0: Im Studio Gisa Weber. Mexiko gegen Südafrika. Mit diesem Duell startet heute die Fußball-WM in Nordamerika. Fast 6 Wochen lang rollt in Kanada, Mexiko und den USA der Ball. Die Vorfreude ist bei vielen mittlerweile da. Es gibt aber auch weiter Kritik am Turnier, Fabian Hoffmann.
1: Ja, ohne Frage. Da fallen einem natürlich zuallererst die teils astronomischen Ticketpreise ein. Auch sie dürften ein Grund sein, dass etwa die Hotelbranche beispielsweise in den USA bislang eher enttäuscht ist. Dazu kommt die Politik von US-Präsident Trump, Einreisebeschränkungen für Fans und Spieler mancher Länder, Angst vor der Einwanderungsbehörde ICE, der Iran-Krieg und die Folgen davon. Und dann sind da auch noch die teils heftigen Reisestrapazen für die Teams sowie die Zeitverschiebung für die Fans hier. Deutschland steigt am Sonntag gegen Curaçao ins Turnier ein.
0: Die schwarz-rote Regierung hat im Kanzleramt mit Gewerkschaften und Arbeitgebern über Reformen beraten, die Deutschland fit für die Zukunft machen sollen. Das Spitzentreffen dauerte rund 3,5 Stunden. Es geht vor allem um Reformen bei den Themen Arbeitsmarkt, Sozialversicherung, Bürokratieabbau und Steuern. Bereits vorab hieß es, dass es dieses Mal nicht um Entscheidungen, sondern um den Austausch geht. Konkrete Beschlüsse wurden also nicht getroffen. Es sind aber weitere Gespräche vereinbart worden. Die Kämpfe in Nahost sind auch diese Nacht weitergegangen. Die USA haben wieder Ziele im Iran angegriffen. Die US-Armee erklärt, sie reagiert damit auf die andauernde Aggression des Landes. US-Präsident Trump fordert Teheran auf, einem Abkommen zuzustimmen. Regierungserklärung, Heizungsgesetz, keine Diätenerhöhung. Im Bundestag steht heute eine Mammutsitzung mit jeder Menge Themen an. Jana Klonikowski.
2: Die Bundestagssitzung ist heute von 9 Uhr morgens bis 3:30 in der Nacht angesetzt. Dazwischen jede Menge Tagesordnungspunkte. Als erstes wird Kanzler Merz eine Regierungserklärung abgeben. Anlass ist ein Treffen des Europäischen Rats nächste Woche. In der Debatte danach wird es aber wohl auch um Merz' Arbeit generell gehen. Später soll dann unter anderem das erste Mal über das neue Heizungsgesetz und über das Aussetzen der Diätenerhöhung beraten werden. Wegen der angespannten Haushaltslage sollen die Abgeordneten dieses Jahr auf 500 Euro mehr im Monat verzichten.
0: Serbien, Tunesien und Uruguay, das sind die Vorrundengegner der deutschen Handballnationalmannschaft bei der Heim-WM im kommenden Jahr. Das hat jetzt die Auslosung ergeben. Die Heim-WM findet Mitte bis Ende Januar statt.
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4: Mit KI-Support. Vereinzelt kommen gerade noch ein paar Schauer runter. Ganz am Anfang ist auch mal ein einzelnes Gewitter drin. Und am Alpenrand lässt der Regen nach und hört nach und nach auf. Die Temperaturen liegen aktuell zwischen 11 und 4 Grad. Heute bleibt's insgesamt wechselhaft mit Sonne und Wolken, dazu immer mal wieder Schauer und vereinzelt Gewitter. Die Höchstwerte liegen bei 15 bis 20 Grad.

Ein fröhliches Moin hier aus Hamburg von Ihrem Willi. Ich begrüße Sie recht herzlich, liebe Hörerinnen und Hörer, hier auf Radio Berner Schlagerwelt. 101% Musik weltweit. Ja, ich öffne wieder für Sie heute die Wundertüte und wir legen gleich los mit der Monika Martin La Luna Blue. Der Roland Kaiser liebt mich ein letztes Mal. Wir bleiben bei der Liebe mit der Claudia Jung, die da singt, liebt mich nochmal. Hinter den Tränen für Sie, Kim Fischer, und die Wikinger sagen zu Ihnen, kuschel dich in meine Arme. Ich wünsche Ihnen jetzt viel Spaß und viel Vergnügen.

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1: Im Studio Gisa Weber. Mit dem Spiel Mexiko gegen Südafrika startet heute die XXL-Fußball-WM. 48 Teams sind dieses Jahr dabei. 104 Spiele wird es in den kommenden Wochen geben. Fabian Hoffmann hat die Details.
2: Mehr Teams heißt auch, dieses Jahr sind Nationen dabei, die im alten Modus keine Chance auf ein WM-Ticket gehabt hätten. 4 WM-Debütanten gibt's: Jordanien, Kap Verde, Usbekistan und Curaçao. Und gegen Curaçao muss die DFB-Elf am Sonntag als erstes ran. Ebenfalls neu, einige Regeln. Das beginnt schon vor dem Spiel. Dann steht der gesamte Kader zur Nationalhymne auf dem Rasen. Nicht in einer Reihe, sondern um den Mittelkreis. Der Schiedsrichter zeigt etwa bei Einwürfen einen Countdown an. Das soll für mehr Spielfluss sorgen. Und der Videoschiedsrichter darf öfter eingreifen, beispielsweise bei zu Unrecht gegebenen Ecken.
1: Die schwarz-rote Regierung hat im Kanzleramt mit Gewerkschaften und Arbeitgebern über Reformen beraten, die Deutschland fit für die Zukunft machen sollen. Das Spitzentreffen dauerte rund 3,5 Stunden. Es geht vor allem um Reformen bei den Themen Arbeitsmarkt, Sozialversicherung, Bürokratieabbau und Steuern. Bereits vorab hieß es, dass es dieses Mal nicht um Entscheidungen, sondern um den Austausch geht. Konkrete Beschlüsse wurden also nicht getroffen. Es sind aber weitere Gespräche vereinbart worden. Der Tankrabatt soll, bis er ausläuft, weiter vollständig an die Verbraucher durchgereicht werden. Das hat der Mineralölverband Fuels und Energie in der Rheinischen Post erklärt. Die Fraktionen von Union und SPD hatten sich zuletzt darauf geeinigt, dass die Steuersenkung Ende des Monats endet. Der Iran hat nach den jüngsten US-Angriffen die Straße von Hormuz komplett geschlossen. Das berichten iranische Medien. Schiffe, die durchfahren wollen, werden angegriffen, heißt es. Die US-Streitkräfte vor Ort bestreiten das. Sie hatten zuvor in der Nacht wieder Ziele im Iran angegriffen. Im Rahmen seines Besuchs in Spanien hat Papst Leo am Abend eine Messe in der Basilika Sagrada Familia in Barcelona gefeiert. Anschließend weihte er auch den dieses Jahr fertiggestellten 172,5 Meter hohen Jesus-Christus-Turm ein. Heute geht es für den Papst weiter auf die Kanarischen Inseln.
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3: Mit KI-Support. Vereinzelt kommen gerade noch ein paar Schauer runter. Ganz am Anfang ist auch mal ein einzelnes Gewitter drin. Und am Alpenrand lässt der Regen nach und hört nach und nach auf. Die Temperaturen liegen aktuell zwischen 11 und 4 Grad. Heute bleibt's insgesamt wechselhaft mit Sonne und Wolken. Dazu immer mal wieder Schauer und vereinzelt Gewitter. Die Höchstwerte liegen bei 15 bis 20 Grad.

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1: Im Studio Tom Husse. Fußballfans weltweit fiebern darauf hin. Heute geht die Weltmeisterschaft los. Das Turnier in Nordamerika wird das größte aller Zeiten. Fabian Hoffmann berichtet.
2: Kanada, Mexiko und die USA sind die Gastgeber. Der Großteil der 104 Spiele findet in den USA statt. Mit 48 Teams dauert die Gruppenphase so lange wie noch nie und auch ein 16-Finale gibt's dieses Mal. Zu den Top-Favoriten gehören die üblichen Verdächtigen, Europameister Spanien, Weltmeister Argentinien und auch Frankreich. Zum Auftakt spielt heute Mexiko gegen Südafrika. Es ist das gleiche Eröffnungsspiel wie vor genau 16 Jahren zum Start der WM 2010 in Südafrika. Für Deutschland wird's dann am Sonntag zum ersten Mal ernst gegen WM-Neuling Curaçao.
1: Das Spitzentreffen von Schwarz-Rot mit Gewerkschaften und Arbeitgeberverbänden ist in der Nacht wie erwartet ohne Ergebnisse beendet worden. Es gehe um den Austausch, nicht um Beschlüsse, hieß es ja vorab. Gesprochen wurde über die anstehenden Reformen, um die Sozialsysteme zu stabilisieren und die Wirtschaft zu stärken. Regierungserklärung, Heizungsgesetz, keine Diätenerhöhung. Im Bundestag steht heute eine Mammutsitzung mit jeder Menge Themen an. Jana Klonikowski.
3: Die Bundestagssitzung ist heute von 9 Uhr morgens bis 3:30 in der Nacht angesetzt. Dazwischen jede Menge Tagesordnungspunkte. Als erstes wird Kanzler Merz eine Regierungserklärung abgeben. Anlass ist ein Treffen des Europäischen Rats nächste Woche. In der Debatte danach wird es aber wohl auch um Merz' Arbeit generell gehen. Später soll dann unter anderem das erste Mal über das neue Heizungsgesetz und über das Aussetzen der Diätenerhöhung beraten werden. Wegen der angespannten Haushaltslage sollen die Abgeordneten dieses Jahr auf 500 Euro mehr im Monat verzichten.
1: Die USA haben wieder mehrere Ziele im Iran beschossen. Es gehe bei den Angriffen um Selbstverteidigung, heißt es vom US-Militär. Iranische Medien berichteten von Explosionen im Süden des Landes, in der Nähe der Straße von Hormuz. Serbien, Tunesien und Uruguay, das sind die Vorrundengegner der deutschen Handballnationalmannschaft bei der Heim-WM im kommenden Jahr. Das hat die Auslosung jetzt ergeben. Die Heim-WM findet Mitte bis Ende Januar statt.
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4: Mit KI-Support. Wolkig ist es heute Morgen und ab und zu kommt auch mal ein Schauer runter. Später am Tag bleibt's erstmal wechselnd mit einzelnen Gewittern. Am Nachmittag wird's im Südwesten häufiger trocken und freundlicher. Die Höchstwerte liegen bei 15 bis 20 Grad. Morgen ziehen wieder mehr Wolken durch, dazu immer mal Regen, teils kräftiger, maximal 23 Grad.

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Ich Melody und Titus starten wir mit Götterlüna, mit der Franciniordi, mit ihrem Mutmachersong. Andere zweifeln auch wie du. Herzlich willkommen. Ich Melody startet und ich darf wieder mit der Bisi am Mikrofon natürlich zu Vanessa Grand. Und der Titel von der Franciniordi, ja, der gefällt mir wunderbar. Da hat sie wieder eine Melodie rausgebrungen, wo ich würde sagen, die könnte zu einem großen Hit werden, weil nicht nur die Musik an sich, sondern auch der Inhalt. Der ist so, so wichtig. Die Aussage, die sie macht, die ist so wichtig. Und ich glaube, sie hat einiges erlebt im Leben und kann das genauso singen, wie sie es wahrscheinlich auch denken tut. Und das heisst für mich aber heute auch, es gibt eine gute Laune-Sendung. Ich habe fast gesehen, eine Stunde. Wir haben ja anderthalb Stunden miteinander und schön habt ihr eingeschaltet. Schön seid ihr mit dabei und ich hoffe, euch, ihr habt gute Lüno. Und gute Lüno heisst schwungvolle Musik. Musik, die nach Sommer tönt. Und das gibt es natürlich hier bei Easy Melodie. Hier ist der Fernando Express mit Coconut und Calypso.

Ja, das natürlich eine Melodie, die beim Summen nicht fehlen darf. Ein grosses, bekanntes Ferienziel, das euch sehr viel besungen wurde, ist und hier natürlich der Klassiker. Aber nicht vom Original, sondern hier vom Andrea Belamonte, die Capri-Fische. Wunderschön, oder? Geniessen wir doch. Ja, der Andi Borg, da haben wir mal auf die, in die neue, allerneueste CD drin. Der hat nämlich das Album gegeben. Von Peter Alexander. Weil er selber ist ein riesiger Bewunderer von der Person Peter Alexander, von der Musik Peter Alexander. Und da hat er gesagt, ich wollte gerne ein Album öffnen. Für mich aber auch zu Ehren von Peter Alexander. Und hier kehren wir jetzt einen Titel draus: Honey. Ganz eine schöne, gemütliche Melodie.

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Keine Zunge vom Andy Borg, aber im Original von Peter Alexander. Also eine richtige Hommage an Peter Alexander. Ja, vor ein paar Tagen ist Muttertag und ich hoffe natürlich, ihr habt eben Mama euch verwandt. Schön ist, wenn man Mama noch hat und ja, wenn sie nicht mehr da ist, dann fehlt es einem so stark, ganz, ganz stark. Und man weiß, was eine Mama alles für ihre Kinder, aber auch vielleicht sogar für ihre eigenen Eltern. Und ganz genau muss man eigentlich sagen, was eine Mama für die ganze Familie macht. Und darum ist es so recht, wenn man sie ehrt, aber vielleicht sollte man es aber nicht nur einmal im Jahr machen, an dem Tag. Vielleicht sollte man das viel mehr machen. Die Geschwister Niederbacher, die machen das. Sie sind ja selber auch schon Eltern oder Mamas. Aber sie hat eine tolle Familie. Ein Lied für Mama, eine der bekanntesten Melodien der Geschwister Niederbacher.

Fünf Sterne, meiner Heimat, umso mehr hält mich Tirol. Ja, fünf Sterne ist ja schon ein gutes Gütesiegel und das Land Tirol hat das Gütesiegel euch verdient. Es ist einfach ein wunderschönes Land. Und ihr merkt gerade, ich habe ein bisschen in die Schiene der Volksmusik geführt. Die gehört immer wieder dazu bei Ische Melodie. Wir wollen ja Platz haben für alle Sparten, was im richtigen Schlager, Volkstümlichen Schlager und Volksmusik geht. Jetzt ist wieder mal die Volksmusik und Oberkleinermusik dran. Wir gehen ab nach Slowenien, wir gehen zum Sascha Avsenik. Und wir wissen ja alle, er hat eine Krankheit, dass er nicht selber mehr kann zu viel Akkordeon spielen und hat darum einen Akkordeonist bei sich. Aber er sagt, in wenigen Jahren, es geht ja vielleicht 2, 3 Jahre, aber in Therapie schläge ich da und er werde wieder können Akkordeon spielen. Aber nichtsdestotrotz, sie stehen auf der Bühne, er ist ebenfalls mit auf der Bühne bei jedem Konzert und so wird er nicht fehlen. Hier kehren wir Sascha Avsenik und seine Oberkreiner. Jetzt wird es ein Zungenbrecher für mich, denn es ist slowenisch. Stajerka, Frajerka.

die Fischerin vom Bodensee, das Bodenseequintett hat sie sogar noch gespielt hier bei Ische Melodie. Ja, das ist gute, schöne Volksmusik. Wir gehen weiter natürlich ein bisschen in der Richtung und wir kehren die. Was machen wir jetzt? Ah, das Salzburg-Quintett. Ja, ganz genau. Ich habe gerade meine beiden Interpreten verwechselt, die ich parat hatte. Wir kehren jetzt das Salzburg-Quintett und durften natürlich gerade die Sandisfäger.

Ja, 40, 50, 60 oder mehr, das ist doch egal, wie alt das man ist. Musik, die findet jeder und Musik hat auch jeder gerne, wenn man selber gerne Musik hat. Man findet einander. Sind natürlich die Ziele der Hederlumpen, was in der Formation so nicht mehr gibt, aber musikalisch sind ja alle irgendwie noch ein bisschen unterwegs. Wir gehen nicht erstmal weg vom Zillertal, wir bleiben im Zillertal und gehen zu Marc Pircher. Ja, er ist doch ein bisschen optimistisch und selbstsicher, würde ich sagen. In dem Titel jedenfalls musikalisch gesehen. Hier ist der Marc Pircher mit Ich bin ein Hammertyp.

Herzklang. Ich glaube, es ist L'amour, ja. Das sind noch so Zeiten gewesen, wo man viel weniger Technik gesetzt hat, wo Musik noch so natürlich war, so schön war und einfach, ich glaube, das ein bisschen mehr das Herz so berührt hat als heute. Du Herzklang. Wunderschön. Gefällt mir immer noch gut. Und ja, da kann ich so ein bisschen ins Träumen geraten. Man hat es doch irgendwie ein bisschen vermutet. Michel und Erik Philippi, das neue Schlagertrampaar, zwar mit viel Altersunterschied, wobei dass ich sage, das Alter muss nicht immer unbedingt eine Rolle spielen. Klar gibt es jetzt so die Themen, ja, Mutter und Sohn und so weiter. Aber ich glaube, das ist egal, wenn das Herz ja setzt, ja. Aber gerade mit dem Michel und in der Musikszene weiß man doch immer wieder mal, dass wenn eine Beziehung so in der Öffentlichkeit steht, wenn so eine Beobachtung sind, dass es doch recht schwierig ist. Und ist es anscheinend auch mit denen beiden gewesen. Mit dem Michel und dem Erik Philippi. Leider haben sie sich getrennt. Ich muss ganz ehrlich sagen, ich selber habe es vermutet, dass das nicht für ewig gehalten wird. Aber egal, die zwei haben die Zeit genossen, die haben eine schöne Liebe gehabt. Und was und wie und warum, das gibt ich irgendwie alle zusammen nichts an. Musik ist immer noch da von ihnen beiden und die hören wir jetzt an. Hier ist Michel mit ihrem Titel in 80 Küssen um die Welt.

En ook die kussen om die Welt, Michelle. Ja, wir kommen jetzt zu Neuvorstellungen, zwei andere Zahlen. Und fangen wir doch einmal mit dem ersten an, weil der kommt nämlich aus der Schweiz. Es ist kein anderer als der Robin Mark. Er gehört zu den markantesten Stimmen vom Schweizer Pop- und Schlagerszene. Er hat eine enorme Bühnenpräsenz, eine unverwechselbare Stimme, ist 32-Jähriger und hat schon über 500 Live- und Fernsehauftritte gehabt. Mit seinem letzten Album hat er Platz 22 von den offiziellen Schweizer Albumcharts erreicht. Und die Single, die er daraus gekoppelt hat, hat er sogar bis in die Top 6 von der SRF Radiocharts geschafft. Also das will eigentlich schon etwas heissen. Für ihn war früher klar, ja, die Bühne schmeißt daheim. Und er ist dann auch schon mit 8 Jahren auf der Bühne gestanden. Und was er einmal erlebt hat, live auf der Bühne stehen. Und hat natürlich also auch noch viele Vorgruppenzeiten oder Bühnenpräsenz gehabt von grossen Künstlern, wie von Andreas Gabalier, von den Nokis oder von den Paldauer. Ja, sein Positives, was er hat, Energie, Nähe und Authentizität. Wirklich das, was er ist. Er schreibt seine Titel übrigens selber. Und in seinem neuen Titel ist spürbar, dass er als Mensch und Künstler euch gegriffen ist. Ja, wenn man älter kommt, dann rief man natürlich euch. Ein Titel, der auf seinem neuen Album wird sein, hat der Namo Tinte. Und die Namo Tinte, das ist ganz eine persönliche Geschichte. Erinnerungen, Entscheidungen und Lebensmomente, wo der Sänger im wahrsten Sinne vom Wort mit der Zeit aus seiner Haut sogar verewigt hat. Also wie ein Tattoo. Oder sogar ein Tattoo. Es ist ein Song über Spuren, die bleiben im Leben sowie in der Musik. Neue Songs entstehen, und zwar mit keinem Gingero wie der Martin Kohler, und er ist bekannt durch seine Arbeit mit Künstlern wie Leonard, Musikapostel und vieles mehr. Aber ich würde sagen, wir hören jetzt Musik an und kehren irgendwann mal mehr über, übrigens, der zweifach Stolzvater Robin Mark. Hier kehren wahrscheinlich Neuvorstellung Tinte.

Robin Mark mit Tinte, dass einer von beiden Neuvorstellungen in der heutigen Sendung ist, Melodie. Und die zweite folgt zugleich, und zwar von Ralf Bogart. Ich muss ehrlich sagen, ich habe den Namen überhaupt nicht kennt, aber schön, dass er jetzt hier bei Ische Melodie angekommen ist. Und er schlägt mit seinem neuen Titel «Ein Augenblick, ein neues musikalisches Kapitel» und wagt sich auf Neue und Boden. Er verbindet moderne Disco-Pop mit einer intensiven, fast magischen Gefühlswelt und erzählt von jedem flüchtigen Moment, also in einem Augenblick, was alles kann verändern kann. Es kann ein Blick sein, ein Duft, eine Berührung und aus Kontrolle wird verlangen, zurück, aus Zurückhaltung, pures Gefühl. Und ich würde sagen, wenn wir den Künstler mit uns nicht so kennen, dann hören wir jetzt drin. Ein Augenblick beschreibt von dem Moment, in dem Blick, ein Duft oder eine Berührung plötzlich alles aus dem Gleichgewicht bringt, alles verändern kann. Und ich würde sagen, aber wahrscheinlich euch wunderschön sicher. Ein Augenblick von Ralf Bogart.

Ja, bis moderne Musik habe ich eine Melodie. Zuerst mal Robin Marc aus der Schweiz, Tinte und jetzt Ralf Bugger mit einem Augenblick. Aber schöne Musik. Wir bleiben oder wir kommen wieder. Er ist ja, der Ralf Bugger ist ja Schweizer. Wir kommen wieder zurück in die Schweiz und wir kommen zur Monique. Herz an, Herz aus.

Die Grubertaler, wer einmal lügt, und es gibt ja die Aussage, wer einmal lügt, dem glaubt man nicht, auch wenn er dann die Wahrheit spricht oder irgendwie so. Ja, wer einmal lügt, die Grubertaler hier, die ist Melodie. Und ich würde sagen, wenn wir schon mit Sprichwörtern kommen, dann kommen wir jetzt mal wieder mit ein paar alten Schlager. Und zwar einer davon ist ein wunderschöner Liebeskummer lohnt sich nicht. Ja, das jetzt gerade im Frühling wirklich so ein guter Titel ist, weiß nicht, aber schön ist er allemal.

mal etwas Sonne, mal etwas Regen. Ja, Mühltaler Peter und Peter und was recht hängt recht. Es kann ja nicht immer nur Sonne scheinen. Es muss euch ein Regen mal geben, sonst schwer es ja für die Natur euch nicht gut. Meine lieben Hörerinnen und Hörer, die Zeit ist um. Ich muss, darf, soll, kann mich jetzt weit verabschieden. Ja, ich bin ziemlich schwer am Herzen, weil ich liebe das, vor allem am Mikrofon zu stehen. Und ich genieße so selber eure Musik sehr und all die Melodien und denke an meine Kolleginnen und Kollegen oder an schöne Momente, wo ich mit Abe manchmal noch auf der Bühne. In dem Sinne wünsche ich jetzt eben ganz eine gute Zeit. Ihr wisst ja, mein Spruch immer, schaltet wieder ein, seid wieder mit dabei. Ihr wisst ja ganz genau Zeit, Tag und Sender. Und dann würde es mich freuen, wenn ihr wieder dabei seid. In dem Sinne, eine gute Zeit, bis zum nächsten Mal. Am Mikrofon war Vanessa Grant. Ade miteinander.

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2: Der Wonnemonat Mai ist zur Hälfte rum und die 134. Ausgabe von Bogarts Schlagershow beginnt. Hier bei eurem Lieblingsradio. Schön, dass ihr wieder mit dabei seid. Hallo und willkommen.

0: Wir starten wieder gemeinsam ins Wochenende, welches vielleicht dann doch etwas frühlingshafter werden könnte. Denn die sogenannten Eisheiligen sollten so langsam vorbei sein und endlich kommen alle Gärtner wieder zum Zug. Denn nun können auch die Pflanzen, Blumenkübel und Sträucher endlich wieder in den Garten. Da heißt es dann vielleicht auch von den Nachbarn wieder, hallo, hallo, so wie es jetzt zu Beginn Sarah Jane Scott singt.
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Claudia Ade präsentiert jetzt gleich mit ihrer neuen Single Wie der Wind einen Popschlager, der Leichtigkeit, Tiefe und pure Emotionen miteinander verbindet. Er erzählt von Nähe, Vertrauen und dem Wunsch, sich vollkommen fallen zu lassen, getragen von einer Melodie, die sanft berührt und gleichzeitig zum Tanzen einlädt. Claudia Ade schafft es einmal mehr, Emotionen authentisch zu transportieren und ihre Zuhörer auf eine musikalische Reise mitzunehmen, die Herz und Seele gleichermaßen erreicht. Die im Sauerland aufgewachsene Künstlerin begann ihre musikalische Laufbahn bereits im Jahr 2000 mit ersten Tonstudioaufnahmen und konnte früh bei verschiedenen Talentshows auf sich aufmerksam machen. In den darauffolgenden Jahren überzeugte sie mit Coverversionen bekannter Schlagerhits und stellte ihre Vielseitigkeit sowie ihre große Leidenschaft für die Musik unter Beweis. Mit Wie der Wind beweist sie erneut ihr Gespür für zeitgemäßen Popschlager, gefühlvoll, eingängig und voller positiver Energie. Hier ist Wie der Wind, die brandneue Single von Claudia Ade. Wie?

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1: Jennifer Seemann, die zunächst als Schauspielerin und Musical-Darstellerin bekannt wurde, hat sich in den letzten Jahren auch im Schlager etabliert. Spätestens durch Auftritte in Formaten wie dem ZDF-Fernsehgarten Immer wieder sonntags und der Beatrice Egli-Show erreichte sie ein stetig wachsendes Publikum. Mit ihrer neuen Single Zeichen geht sie nun einen Schritt weiter, musikalisch wie inhaltlich. Und dabei trifft Jennifer Seemann einen Nerv, den viele Menschen nur zu gut kennen. Den Moment, in dem eine Entscheidung längst überfällig ist und dennoch hinausgezögert wird. Die Kraft des Songs wird noch intensiver durch den biografischen Hintergrund der Künstlerin. Mit dem Austritt aus der Glaubensgemeinschaft der Zeugen Jehovas traf Jennifer Seemann eine Entscheidung, die ihr gesamtes Leben veränderte und sie letztlich ihre Familie kostete. Es war kein impulsiver Schritt, sondern ein langer innerer Prozess. Einschränkungen in ihrer künstlerischen Freiheit und der Wunsch nach Selbstbestimmung wurden schließlich zu ihrem persönlichen Zeichen. Ein ehrlicher, persönlicher und gleichzeitig universeller Song. Jennifer Seemann verbindet ihre eigene Geschichte mit einer Botschaft, die viele Menschen erreichen kann. Es geht nicht nur um Entscheidungen, sondern um Vertrauen. Nicht nur um Mut, sondern um Selbstbestimmung. Zeichen. Hier ist Jennifer Seemann.

Ein herzliches Happy Birthday geht auch heute wieder an liebe Kolleginnen und Kollegen, welche ihren Ehrentag in dieser Woche gefeiert haben und zu denen natürlich auch die besten Wünsche nachträglich zum Geburtstag gehen. Beginnen wird diese Geburtstagsrunde die außergewöhnlich sympathische Pia Sophie, welche ihren tollen Song »Besser ohne dich« singen wird. Geburtstagskind Roland Kaiser macht sich sein Kompliment im Anschluss gleich selbst und meine liebe Labelkollegin Corinna Anders stellt zum Abschluss dieser ersten Runde fest, »Meine Seele brennt«, ihre aktuelle Single. Happy Birthday, Teil 1.

Weiter geht es mit lieben Geburtstagswünschen jetzt für Lisa Klein, welche tanzen möchte, bis der Morgen kommt. Pia Marlow resümiert an ihrem Geburtstag: Gib alles, nur nicht auf. Und mein lieber irischer Kollege Johnny Logan feierte auch in dieser Woche Geburtstag und ihn hören wir dann mit seinem Song Hold Me Now, mit dem er 1987 als Sänger und Komponist zum zweiten Mal den Eurovision Song Contest in Brüssel gewann. Happy Birthday, Teil 2.

Wenn jetzt gleich Jana Sammer von einem Verräter singt, dann darf ich verraten, dass die Sängerin auch in dieser Woche Geburtstag gefeiert hat. Ebenso der beliebte Schauspieler und Sänger Thomas Rühmann, den viele vor allem aus der ARD-Serie In aller Freundschaft kennen und den wir mit Ach, wie war das Leben hören werden. Und Rolf Sarkowski reiht sich dann zum Ende der Geburtstagsrunden ebenfalls in diese ein und wir hören seinen immer wieder so passenden Song Du da im Radio. Doch zuvor gehen auch an euch alle, die ihr in dieser Woche euren Geburtstag gefeiert habt, die herzlichsten Glückwünsche. Beste Gesundheit, viel Glück, Liebe und Erfolg für euer neues Lebensjahr.

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1: Zum 40-jährigen Bühnenjubiläum erschien dieser Tage das neue Album Straße meiner Lieder von Marc Lorenz. Die Songs erzählen Geschichten aus 4 Jahrzehnten Musik, persönlich, gefühlvoll und authentisch. Mit diesem Album blickt Marc Lorenz auf seinen musikalischen Weg zurück und verbindet Erinnerungen, Emotionen und neue Klangfarben zu einer besonderen musikalischen Reise. Der Titel, welcher dem neuen Album von Marc Lorenz den Namen gab, ist dabei ein persönliches musikalisches Dankeschön an all jene, die ihn auf seinem Weg begleitet haben, Fans, Freunde und langjährige Weggefährten. Dabei erzählt der Song von unvergesslichen Momenten, von strahlenden Bühnenlichtern, großen Hoffnungen und der verbindenden Kraft der Musik. Straßen meiner Lieder. Hier ist der Titelsong des gleichnamigen brandneuen Albums von Marc Lorenz.

Alessa bringt mit La Bambola frischen Wind in einen echten Klassiker und zeigt, dass alte Songs nicht verstauben müssen. Statt den Track einfach neu aufzulegen, verpasst sie ihm eine persönliche Note und verbindet Schlager mit italienischem Flair. Und niemals was bereut, hat Wolfgang Lippert. So erzählt er uns im Anschluss zumindest in seinem positiven Schlager-Popsong mit sommerlicher Leichtigkeit. Und damit läutet Lippi dann auch die warme Jahreszeit ein.

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1: An diesem Samstag findet in Wien der 70. Eurovision Song Contest, kurz ESC, statt. Und unsere liebe Görlitzer Musikredaktion Christian und Thorsten haben für diesen Schlagerdreier, wie in der vergangenen Woche begonnen, noch einen zweiten Teil mit Songs vom ESC aufgelegt, welche in den 1970er Jahren dort vertreten waren und die, wie sie finden, zu Klassikern geworden sind. Sind sie auch. Christian schlägt da vor Mary Rose, Nur die Liebe lässt uns leben. Beim ESC-Finale 1972 in Edinburgh erreichte sie damit Platz 3. Von Thorsten kommt der Vorschlag zu Joy Fleming, Ein Lied kann eine Brücke sein. Sie erreichte beim ESC-Finale 1975 in Stockholm mit diesem Titel Platz 17. Und als dritter Vorschlag von beiden, Genghis Khan und Genghis Khan. Mit diesem Song erreichte die Band Genghis Khan beim ESC-Finale 1979 in Jerusalem den 4. Platz. Reisen wir also nochmal zurück in die Geschichte des Eurovision Song Contests mit tollen Wettbewerbsbeiträgen aus Deutschland in den 1970er Jahren.

Was waren das damals doch noch für tolle, melodische und einfach schöne Songs, oder? Der ESC hat sich mit den Jahren verändert. Aus dem Song Contest wurde vielmehr ein Performance- und Show Contest. Aber dennoch zieht dieser europäische Musikwettbewerb jährlich und natürlich auch an diesem Samstagabend Millionen Menschen vor die TV-Geräte, um live dabei zu sein, wenn es dann für die Länder im Idealfall heißt 10 Points. Für die Schweiz tritt in diesem Jahr Veronica Fusaro mit ihrem Song Alice an. Österreich wird von Cosmo und Tanzschein vertreten. Und für Deutschland wird Sarah Engels gemeinsam mit ihren Tänzerinnen den Song Fire singen und performen. Alle drei Songs gibt es jetzt schon mal hier in Burgerts Schlagershow zu hören und ich bin gespannt, welcher dieser Songs es dann vielleicht aufs Siegertreppchen des 70. Eurovision Song Contest schaffen wird.

Mit Alles oder Dich zeigt Olaf Berger ziemlich souverän, warum er seit so vielen Jahren im Geschäft mitmischt. Der brandneue Song setzt genau auf die Mischung, die man von ihm kennt. Große Gefühle, klare Botschaft und eine Melodie, die sich einfach schnell festsetzt. Inhaltlich geht es um dieses klassische "Wir versuchen Freunde zu bleiben" Ding, das selten so funktioniert, wie man es sich vorher ausmalt. Stattdessen baut der Titel auf diese leise Spannung, die entsteht, wenn alte Gefühle nie ganz weg waren und plötzlich wieder hochkommen. Das wirkt vertraut, aber nicht abgestanden. Und mit ihrer neuen Single "Alemannia" liefert dann Christine Stark die überraschende und augenzwinkernde Fortsetzung ihres gefeierten Hits "Barcelona". Während sie darin noch selbstbewusst und charmant einen unpassenden Verehrer gedanklich in Richtung Barcelona verabschiedete, schlägt sie nun eine neue, ironische Tonart an. Was, wenn genau dieser Abschied doch nicht ganz so endgültig war?

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1: Let Your Love Flow ist ein von Jerry Williams Jr. geschriebener und von Gene Cotton 1975 erstmals veröffentlichter Country-Song. Der Titel wurde im Januar 1976 von den Bellamy Brothers als Single in den USA veröffentlicht und zu ihrem ersten großen Erfolg. Eine deutsche Coverversion ließ da nicht lange auf sich warten und Dr. Michael Kunze schrieb einen deutschen Text, der dann in Folge die Spitzenposition des Originals in den deutschen Charts ablöste. In Österreich belegte die deutsche Version Platz 2 und in der Schweiz Platz 3 der Hitparaden. Heute kann wohl fast jeder diesen Song mitsingen, gehört er doch zu den wohl bekanntesten Hits von Jürgen Drews. Ein Bett im Kornfeld. Veröffentlicht Anfang Mai 1976.

Immer mehr. Das war Sven Moll mit seiner tollen Neuinterpretation des Klassikers von Herbig Mitteregger. Zu einem Klassiker könnte auch der brandneue Song meines lieben Kollegen Martin Juhn aus Tirol werden, indem er sich fragt, warum du? Ein ehrlicher, emotionaler und eingängiger Song zugleich. Er erzählt von einer dieser Begegnungen, die alles auf den Kopf stellen. Dieses Warum du? Eine Frage, die wohl jede und jeder schon einmal gefühlt hat. Und damit ein Song, in dem sich viele wiederfinden werden. Und dann schließt sich Sabrina Sänger an und präsentiert uns ihren aktuellen Song Wenn du mich wirklich willst in einem modernen, international geprägten Soundgewand. Im Zentrum des Songs steht eine emotionale Entscheidungssituation. Ein Mann, der zwischen Nähe und Distanz schwankt, zwischen Gefühl und Unsicherheit. Aber Sabrina Sänger macht stimmlich sehr deutlich, worauf es wirklich ankommt. Ehrlichkeit, Entschlossenheit und dem Mut, zu dem zu stehen, was man fühlt. Hören wir also Warum du und Martin Juhn und dann Wenn du mich wirklich willst und Sabrina Sänger.

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1: Marc Lorenz gehört seit über 4 Jahrzehnten zu den festen Stimmen des deutschen Schlagers. Mit seiner unverwechselbaren Stimme und Liedern, die Geschichten aus dem Leben erzählen, begeistert der Sänger aus Fürth stets sein Publikum. Dabei ist er immer seinem eigenen Stil treu geblieben und ließ sich musikalisch nie in eine Schublade stecken. Sein 40-jähriges Bühnenjubiläum markiert dabei einen ganz besonderen Höhepunkt seiner Laufbahn. Mit dem neuen und zugleich letzten Album »Straße meiner Lieder« blickt er auf seinen musikalischen Weg zurück, auf Erinnerungen, Begegnungen und Geschichten aus 4 Jahrzehnten Musik und Leben. Ich darf euch aus diesem Album von Marc Lorenz einen weiteren Titel vorstellen und dieser heißt »Ich wär gern nochmal 17«.

Bevor es nun weiter ins Wochenende geht und der hoffentlich erholsame Sonntag vor uns allen steht, starten wir musikalisch in die berühmte Samstagnacht. Und da gibt es von der Band Nonstops eine tolle Disco-Fox-Nummer, mit der wir quasi alle uns auf diese Samstagnacht vorbereiten können. Heißt es doch in der Titelzeile so treffend: Samstagnacht und du bist da. Jedes

Auch ich sage jetzt gute Nacht, Freunde, und wünsche euch noch einen wunderschönen Abend, ein schönes Wochenende und natürlich eine tolle neue Woche, an deren Ende dann wieder Burkhards Schlagershow bei eurem Lieblingsradio zu finden sein wird. Vielen Dank fürs Zuhören, Mitsingen, Mitklatschen. Passt wie immer gut auf euch auf und bleibt im Rhythmus. Alles Liebe, euer Ralf Burkhardt.

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1: Im Studio Tom Husse. Mexiko gegen Südafrika. Mit diesem Duell startet heute die Fußball-WM in Nordamerika. Fast 6 Wochen lang rollt in Kanada, Mexiko und den USA der Ball. Die Vorfreude ist bei vielen mittlerweile da. Es gibt aber auch weiter Kritik am Turnier. Fabian Hoffmann.
2: Ja, ohne Frage. Da fallen einem natürlich zuallererst die teils astronomischen Ticketpreise ein. Auch sie dürften ein Grund sein, dass etwa die Hotelbranche beispielsweise in den USA bislang eher enttäuscht ist. Dazu kommt die Politik von US-Präsident Trump, Einreisebeschränkungen für Fans und Spieler mancher Länder, Angst vor der Einwanderungsbehörde ICE, der Irankrieg und die Folgen davon. Und dann sind da auch noch die teils heftigen Reisestrapazen für die Teams sowie die Zeitverschiebung für die Fans hier. Deutschland steigt am Sonntag gegen Curaçao ins Turnier ein.
1: Die 12-Uhr-Regel sorgt für ein rekordverdächtiges Auf und Ab an den Tankstellen. Laut ADAC gab es im Mai innerhalb eines Tages große Sprünge bei den Spritpreisen. Bei Benzin lag die Differenz bei 15 Cent pro Liter, bei Diesel waren es 18 Cent. Am günstigsten sei das Tanken kurz vor Mittag, heißt es vom ADAC. Die Verjährungsfrist bei Vergewaltigung soll verlängert werden. Dafür macht sich Justizministerin Hubig stark. 5 Jahre sind es derzeit, das ist zu kurz, sagte sie dem Redaktionsnetzwerk Deutschland. Mehr von Dirk Justes.
3: Hubig hält 20 Jahre für angemessen, sowie bei vergleichbar schweren Verbrechen auch. Außerdem ist Hubig dafür, dass beim Sex künftig das Prinzip nur Ja heißt Ja gelten soll, um Frauen besser zu schützen. Viele europäische Staaten hätten diese Regelung schon, sagte die SPD-Ministerin. Sie sehe darin ein Vorbild. Um das Thema wird es heute auch bei der Justizministerkonferenz in Hamburg gehen.
1: Die USA haben wieder mehrere Ziele im Iran beschossen. Es gehe bei den Angriffen um Selbstverteidigung, heißt es vom US-Militär. Iranische Medien berichteten von Explosionen im Süden des Landes, in der Nähe der Straße von Hormuz. In den USA ist die Inflationsrate auf 4,2% geklettert. Die Reaktion von Donald Trump: Ich liebe die Inflation, sagt der Präsident. Von den Demokraten heißt es, das zeigt, wie Trump die finanziellen Probleme der Menschen missachtet.
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4: Mit KI-Support. Sonne und Wolken sind heute Vormittag am Start und ab und zu kommt auch mal ein Schauer runter. Im Verlauf kann sich vereinzelt sogar ein Gewitter dazu mischen. Später wird's im Südwesten häufiger trocken mit längeren sonnigen Phasen. Zum Abend ziehen im Westen wieder mehr Wolken rein. Die Höchstwerte liegen bei 15 bis 20 Grad. Morgen dann unterm Strich mehr Wolken und immer wieder Regen, maximal bis 23 Grad.

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1: Im Studio Tom Husse. Mit dem Spiel Mexiko gegen Südafrika startet heute die XXL-Fußball-WM. 48 Teams sind dieses Jahr dabei. 104 Spiele wird es in den kommenden Wochen geben. Fabian Hoffmann hat die Details.
2: Mehr Teams heißt auch, dieses Jahr sind Nationen dabei, die im alten Modus keine Chance auf ein WM-Ticket gehabt hätten. 4 WM-Debütanten gibt's: Jordanien, Kap Verde, Usbekistan und Curaçao. Und gegen Curaçao muss die DFB-Elf am Sonntag als erstes ran. Ebenfalls neu, einige Regeln. Das beginnt schon vor dem Spiel. Dann steht der gesamte Kader zur Nationalhymne auf dem Rasen. Nicht in einer Reihe, sondern um den Mittelkreis. Der Schiedsrichter zeigt etwa bei Einwürfen einen Countdown an. Das soll für mehr Spielfluss sorgen. Und der Videoschiedsrichter darf öfter eingreifen, beispielsweise bei zu Unrecht gegebenen Ecken.
1: Justizministerin Hubig will die Verjährungsfrist bei Vergewaltigung auf 20 Jahre verlängern. Die aktuelle Frist von 5 Jahren sei zu kurz, sagte Hubig dem Redaktionsnetzwerk Deutschland. Außerdem plädiert sie dafür, dass beim Sex künftig der Grundsatz "nur Ja heißt Ja" gelten soll, um Frauen besser zu schützen. Bei der Reformbereitschaft im Land darf nicht nachgelassen werden. Dazu hat Kanzler Merz im Bundestag aufgerufen. Es sei schon was geschehen, aber es müsse weitergehen, sagte er bei einer Regierungserklärung. Zu dem Spitzentreffen von Bundesregierung, Arbeitgebern und Gewerkschaften sagte Merz:
3: Dieses lange Gespräch hat in ausgesprochen guter, sehr konstruktiver Atmosphäre stattgefunden und wir werden es zu einzelnen Themen auch weiter fortsetzen, meine Damen und Herren.
1: Konkrete Entscheidungen zu Reformen bei den Themen Arbeitsmarkt, Sozialversicherung oder Bürokratieabbau gab es gestern nicht. Die sollen voraussichtlich bei einem Koalitionsausschuss Anfang Juli fallen. Auch nach dem Ende des Tankrabatts will Schwarz-Rot schnell eingreifen, sollten die Spritpreise wieder große Sprünge nach oben machen. Das haben die Fraktionsvizes von Union und SPD, Müller und Zorn, in der Bild angekündigt. Ende des Monats läuft die Steuersenkung aus. Serbien, Tunesien und Uruguay, das sind die Vorrundengegner der deutschen Handballnationalmannschaft bei der Heim-WM im kommenden Jahr. Das hat die Auslosung jetzt ergeben. Die Heim-WM findet Mitte bis Ende Januar statt.
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4: Mit KI-Support. Sonne und Wolken wechseln sich ab und ab und zu kommt auch mal ein Schauer runter. Im Laufe des Tages kann es vereinzelt sogar gewittern. Zum Nachmittag und Abend beruhigt sich das Ganze dann von Westen her wieder ein bisschen. Dazu Höchstwerte von 15 bis 20 Grad. Morgen gibt's dann viele Wolken und es regnet immer häufiger, teils auch länger, maximal 23 Grad.

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1: Im Studio Tom Husse. Mit dem Spiel Mexiko gegen Südafrika startet heute die XXL-Fußball-WM. 48 Teams sind dieses Jahr dabei. 104 Spiele wird es in den kommenden Wochen geben. Fabian Hoffmann hat die Details.
2: Mehr Teams heißt auch, dieses Jahr sind Nationen dabei, die im alten Modus keine Chance auf ein WM-Ticket gehabt hätten. 4 WM-Debütanten gibt's: Jordanien, Kap Verde, Usbekistan und Curaçao. Und gegen Curaçao muss die DFB-Elf am Sonntag als erstes ran. Ebenfalls neu, einige Regeln. Das beginnt schon vor dem Spiel. Dann steht der gesamte Kader zur Nationalhymne auf dem Rasen. Nicht in einer Reihe, sondern um den Mittelkreis. Der Schiedsrichter zeigt etwa bei Einwürfen einen Countdown an. Das soll für mehr Spielfluss sorgen. Und der Videoschiedsrichter darf öfter eingreifen, beispielsweise bei zu Unrecht gegebenen Ecken.
1: Justizministerin Hubich will die Verjährungsfrist bei Vergewaltigung auf 20 Jahre verlängern. Die aktuelle Frist von 5 Jahren sei zu kurz, sagte Hubich dem Redaktionsnetzwerk Deutschland. Außerdem plädiert sie dafür, dass beim Sex künftig der Grundsatz "nur Ja heißt Ja" gelten soll, um Frauen besser zu schützen. Bei der Reformbereitschaft im Land darf nicht nachgelassen werden. Dazu hat Kanzler Merz im Bundestag aufgerufen. Es sei schon was geschehen, aber es müsse weitergehen, sagte er bei einer Regierungserklärung. Zu dem Spitzentreffen von Bundesregierung, Arbeitgebern und Gewerkschaften sagte Merz:
3: Dieses lange Gespräch hat in ausgesprochen guter, sehr konstruktiver Atmosphäre stattgefunden und wir werden es zu einzelnen Themen auch weiter fortsetzen, meine Damen und Herren.
1: Konkrete Entscheidungen zu Reformen bei den Themen Arbeitsmarkt, Sozialversicherung oder Bürokratieabbau gab es gestern nicht. Die sollen voraussichtlich bei einem Koalitionsausschuss Anfang Juli fallen. Auch nach dem Ende des Tankrabatts will Schwarz-Rot schnell eingreifen, sollten die Spritpreise wieder große Sprünge nach oben machen. Das haben die Fraktionsvizes von Union und SPD, Müller und Zorn, in der Bild angekündigt. Ende des Monats läuft die Steuersenkung aus. Serbien, Tunesien und Uruguay, das sind die Vorrundengegner der deutschen Handballnationalmannschaft bei der Heim-WM im kommenden Jahr. Das hat die Auslosung jetzt ergeben. Die Heim-WM findet Mitte bis Ende Januar statt.
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4: Mit KI-Support. Sonne und Wolken wechseln sich ab und ab und zu kommt auch mal ein Schauer runter. Im Laufe des Tages kann es vereinzelt sogar gewittern. Zum Nachmittag und Abend beruhigt sich das Ganze dann von Westen her wieder ein bisschen. Dazu Höchstwerte von 15 bis 20 Grad. Morgen gibt's dann viele Wolken und es regnet immer häufiger, teils auch länger, maximal 23 Grad.

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1: Im Studio Tom Husse. In Nordamerika startet heute die Fußball-WM. Co-Gastgeber Mexiko eröffnet das Turnier gegen Südafrika im legendären Aztekenstadion in Mexico City. Fabian Hoffmann mit mehr.
2: Es ist das erste Stadion überhaupt, in dem schon zum dritten Mal ein WM-Eröffnungsspiel stattfindet. Mit dabei ist auch Pop-Superstar Shakira. Sie performt den WM-Song. Insgesamt 104 Spiele gibt's in Mexiko, Kanada und den USA. So viele wie noch nie. Deutschland ist am Sonntag das erste Mal dran. In Houston, Texas muss das Team gegen WM-Neuling Curaçao ran. Knapp die Hälfte der Menschen in Deutschland will übrigens zum Public Viewing gehen. Viele Hotels und Gastronomen versprechen sich dementsprechend mehr Umsatz. Und auch der Handel hofft wieder auf ein Milliardengeschäft. Angeschoben von Trikots, Fernsehern, Snacks und Co.
1: Bundesjustizministerin Hubich will, dass Vergewaltigungen länger juristisch verfolgt werden. Derzeit gibt es bei solchen Taten eine Verjährungsfrist von 5 Jahren. Das ist zu kurz, sagte Hubich dem Redaktionsnetzwerk Deutschland. Sie hält 20 Jahre für angemessen. Außerdem ist Hubich dafür, dass beim Sex künftig das Prinzip nur Ja heißt Ja gelten soll, um Frauen besser zu schützen. Um das Thema wird es heute auch bei der Justizministerkonferenz in Hamburg gehen. Nach dem Reformgipfel im Kanzleramt sind die Gewerkschaften offen für weitere Spitzentreffen. In einem gemeinsamen Statement heißt es, man stehe jederzeit bereit. Kanzler Merz nannte das Treffen gut und konstruktiv. Konkrete Beschlüsse sollen aber im Koalitionsausschuss nächsten Monat fallen. Die USA haben wieder mehrere Ziele im Iran beschossen. Es gehe bei den Angriffen um Selbstverteidigung, heißt es vom US-Militär. Iranische Medien berichteten von Explosionen im Süden des Landes, in der Nähe der Straße von Hormuz. In der Nähe von Belfast sind erneut ausländerfeindliche Proteste eskaliert. Rechtsextreme Aktivisten hatten nach einem Messerangriff, für den ein Migrant aus dem Sudan verantwortlich gemacht wird, dazu aufgerufen. Demonstranten warfen Steine und Flaschen auf die Polizei. Die reagierte mit Wasserwerfern.
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3: Mit KI-Support. Mal mehr, mal weniger Wolken sind gerade unterwegs und ab und zu kommt auch mal ein Schauer runter. Ganz vereinzelt mit Gewitter. Zum Nachmittag und Abend lässt das dann von Westen her nach. Die Höchstwerte liegen heute bei 15 bis 20 Grad. Morgen wird's grauer mit vielen Wolken und immer wieder Regen, an der Küste dazu windig mit Sturmböen, maximal bis 23 Grad.

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1: Im Studio Tom Husse. In Nordamerika startet heute die Fußball-WM. Co-Gastgeber Mexiko eröffnet das Turnier gegen Südafrika im legendären Aztekenstadion in Mexico City. Fabian Hoffmann mit mir.
2: Es ist das erste Stadion überhaupt, in dem schon zum dritten Mal ein WM-Eröffnungsspiel stattfindet. Mit dabei ist auch Pop-Superstar Shakira. Sie performt den WM-Song. Insgesamt 104 Spiele gibt's in Mexiko, Kanada und den USA. So viele wie noch nie. Deutschland ist am Sonntag das erste Mal dran. In Houston, Texas muss das Team gegen WM-Neuling Curaçao ran. Knapp die Hälfte der Menschen in Deutschland will übrigens zum Public Viewing gehen. Viele Hotels und Gastronomen versprechen sich dementsprechend mehr Umsatz. Und auch der Handel hofft wieder auf ein Milliardengeschäft, angeschoben von Trikots, Fernsehern, Snacks und Co.
1: Bundesjustizministerin Hubich will, dass Vergewaltigungen länger juristisch verfolgt werden. Derzeit gibt es bei solchen Taten eine Verjährungsfrist von 5 Jahren. Das ist zu kurz, sagte Hubich dem Redaktionsnetzwerk Deutschland. Sie hält 20 Jahre für angemessen. Außerdem ist Hubich dafür, dass beim Sex künftig das Prinzip nur Ja heißt Ja gelten soll, um Frauen besser zu schützen. Um das Thema wird es heute auch bei der Justizministerkonferenz in Hamburg gehen. Nach dem Reformgipfel im Kanzleramt sind die Gewerkschaften offen für weitere Spitzentreffen. In einem gemeinsamen Statement heißt es, man stehe jederzeit bereit. Kanzler Merz nannte das Treffen gut und konstruktiv. Konkrete Beschlüsse sollen aber im Koalitionsausschuss nächsten Monat fallen. Die USA haben wieder mehrere Ziele im Iran beschossen. Es gehe bei den Angriffen um Selbstverteidigung, heißt es vom US-Militär. Iranische Medien berichteten von Explosionen im Süden des Landes, in der Nähe der Straße von Hormuz. In der Nähe von Belfast sind erneut ausländerfeindliche Proteste eskaliert. Rechtsextreme Aktivisten hatten nach einem Messerangriff, für den ein Migrant aus dem Sudan verantwortlich gemacht wird, dazu aufgerufen. Demonstranten warfen Steine und Flaschen auf die Polizei. Die reagierte mit Wasserwerfern.
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3: Mit KI-Support. Mal mehr, mal weniger Wolken sind gerade unterwegs und ab und zu kommt auch mal ein Schauer runter. Ganz vereinzelt mit Gewitter. Zum Nachmittag und Abend lässt das dann von Westen her nach. Die Höchstwerte liegen heute bei 15 bis 20 Grad. Morgen wird's grauer mit vielen Wolken und immer wieder Regen, an der Küste dazu windig mit Sturmböen, maximal bis 23 Grad.

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1: Also, meine lieben Leute, werte Radiohörer, ich möchte euch heute ganz herzlich am Radio begrüßen zur Sendung meine Schlagerwelt und volkstümliche Musik. Ich hoffe, ich habe für alle etwas dabei. Ich wünsche euch viel Vergnügen und viel Spass bei dieser Sendung. Euer volkstümlich und Schlager-Unterhaltungsmoderator Markus Käser Steffisburg.
2: Darf ich auch noch etwas sagen? In deiner ersten Sendung, Markus Käser, du bist neu bei Radio Berner Schlagwelt, RBSW 1, einmal im Monat auf Sendung mit lüpfiger Musik. Was ist für dich lüpfige Musik?
1: Lüpfige Musik ist für mich hauptsächlich, was nicht nur darum geht, Schlager oder so, was auch ein bisschen Schweizer Orgel drin hat, oder zwischendurch mal ein bisschen Jodl-Gesang hauptsächlich auch. Also ich sage jetzt ein bisschen Kruse Musik gemischt, kreuz und quer durch die volkstümliche Musik. So, dass es jung und alt kann begeistern kann. Das ist meine Meinung.
2: Wie bist du auf die Idee gekommen, jetzt einmal im Monat eine Stunde eine Radiosendung zu produzieren? Die wird ja mehrmals wiederholt, wöchentlich und so. Wie bist du auf die Idee gekommen, lustig geworden, ein Radio zu machen? Ist der Lady ein bisschen die Schuld oder wer ist da die Schuld?
1: Ich bin eigentlich durch meinen wert guten Kollegen Leti vom Schledornweg 7 in Steffisburg draufgekommen, weil er auch Radiomoderator ist und ich bei ihm mal konnte zuschauen, wie das geht. Und da war ich sehr begeistert gewesen.
2: Also, jetzt rede ich nicht mehr. In Zukunft ist das Markus Käser seine Sendung «Lüpfige Musik». Und wir geniessen die ersten Titel. Du sagst sicher schon gerade an, wie es weitergeht. Ich sage nicht mehr als Radiochef, sondern jetzt ist das deine Sendung einmal im Monat, immer am Sonntagmorgen. Und natürlich, was haben wir heute?
3: Mittwoch.
2: Mittwoch am Abend.
1: Also, ich fange mal an mit Patrona Bavaria vom Original Natal Duo, was sicher alle jemanden kennen.
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1: Es wunderschönes Jodelied, Vortritt vom Jodelclub, Blümlis Alp von Brück, Zalp. Und es bleiben wir doch gerade in den Alpen und hören Alpenrösli von Kappeler Gasser.

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1: Wie soll ich sagen, es ist durcheinander, aber ich hoffe, dass wir jetzt hier in unserem neuen Heim an Merkurstrasse 14 in Steffisburg dürfen Freude haben miteinander. Und wir leben ja zusammen unter dem Motto Freude und Leid miteinander teilen und wir hören beide gerne Schlager, Volksmusik, aber Achtung, alter Jazz auch. Und natürlich auch der Dixie. Und was dazugehört auch ist, wie sagt man das, was der Ding bringt am Sonntag?
2: Immer wieder Sonntag?
3: Macht nichts. Wir sind in der ersten Sendung. Also am Sonntag kommt doch immer wieder Sonntags.
1: Ja,
3: oder zum Beispiel der ZDF-Fernsehgarten oder natürlich das, was sie mit der Geige spielen.
1: Ja,
3: da, das, sie, die, wie sagt man das? Philharmoniker.
1: Ja. Wie eine Philharmoniker.
2: Ja, das hast du gemeint.
1: Ja. Vor allem habe ich auch gemeint André Rieu. Von dem sind wir auch sehr grosse Fan und begeistert beide. Und was mir sehr gerne los ist, klassische Musik. Jetzt ist es gegangen, das wollte ich vorhin erwähnen. Klassische Länder, es geht eigentlich über jede Variation. Nur nicht, dass die neue Methode mit dem Bum, Bum, Bum, Bum und so.
3: Ja, vielleicht wirst du ja noch in die Richtung gehen mit der Zeit. Aber du hast ja die Sendung Lüpfige Musik und jetzt geht es weiter mit Musik. Aha.
1: Es geht weiter mit Musik. Ich nehme jetzt einmal ein bekanntes Lied vom Jodlerclub Oberhofen. Komm doch eins am Sonntagmorgen hier zu uns an den Thunersee.

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0: Also, die dritte Moderation wäre, ich möchte mal ein klein mein Moderator, der mir das eigentlich ermöglicht hat, präsentieren. Ich muss zwar nicht gross, die meisten kennen ihn, der Mike Klederach, das ist ja klar, oder? Dank ihm bin ich auch auf die Idee gekommen, dass Schlager und volkstümlich Musik zu machen. Und ich bin sehr glücklich und zufrieden, dass ich das nebenbei noch machen kann. Es ist nicht überanstrengend und ich habe Freude haben dabei. Man lernt die Leute ein bisschen kennen, kommt ein bisschen Kontakt, was beiden sicher gut tut, mir wie meinem Lebenspartner. Und wir werden Freude haben an dieser Sendung. Ich hoffe, sie wird weiterhin so gelöst und wird weiterhin gut laufen.
1: Also das hat mich jetzt fast gerührt zu Tränen, lüpfige Musik. Merci vielmals Markus Käser, dass du mit deiner ersten Sendung sogar mich erwähnst und sogar deinen Lebensvater Kurt. Wir gehen natürlich mit dem Mikrofon heute zum Kurt Lüthi. Wie findest du das, dass der Markus Käser jetzt eine eigene Sendung bei Radio Berner Schlagwelt RBS1 präsentiert? Lüpfige Musik, Schlager und Volksmusik.
2: Grossartig, dass er das machen kann. Und er hat probiert und jetzt bleibt er dabei.
1: Ich glaube, bis zum Lebensende wird Markus Käser die Sendung präsentieren für euch daheim. Was hat dich motiviert dazu?
0: Mir hat es motiviert, da ich selber gerne früher mit meiner Mutter Jodl-Lieder vom Rudi Riemen gesungen habe, wie den Gemseli-Jäger, den Schacherseppli. Die kennen ja alle natürlich. Und ich habe auch den Club Oberhofen, der zum grossen Teil mein Vording ist, mein Vorbild. Wenn es mir um meinem Partner nicht gut geht, mit dem Jodl-Lied, wenn der Himmel voll Wolken steht, gibt es Tage, wo dich nicht mehr freut. Dann vergiss im Leben nie, als alle Wolken weiterziehen. Wenn nach dem Motto wird gehen, wird wieder Lebensfreude bekommen und neu auferstehen. Ich habe das zum Beispiel, wo ich auf der Intensivstation im Inselspital in Bern war, ganz schlimm drinnen, wo sie überhaupt gemeint haben, ich komme nicht mehr vor, habe ich das Jodl-Lied im Kopf so leise zu mir gesund und es ist mir wieder besser gegangen und habe Kraft und Mut bekommen, dass ich wieder zu mir bekomme. Und es gibt also Wunder.

Also, meine lieben Leute, ich hoffe, dass ich mit dieser Sendung euch auch noch ein bisschen Freude und Spass machen konnte und möchte mich von euch für heute verabschieden. Die Sendung ist ja bei mir in der Wohnstube daheim produziert worden und hoffe, sie hat euch allen gefallen. Und bis gleich wieder einmal euer Radiomoderator, Volksmusik, Onkel und Schlageronkel Markus Käser.

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Eileen Sager mit rosarote Wolken. Herzlich willkommen zu einer weiteren Ausgabe von meinem zweistündigen Musikprogramm. Dazu wünsche ich auch viel Spass und wir machen gerade weiter mit den Monroes, Perfect Ten, Lisa Miko, Ibuso and Buam, Switchy J 72, Was wäre wenn, Sofia Vinas, Nach Regen folgt Sonne und DJ Thorsten, Stay with me tomorrow.

Die Domingos mit Ramona haben wir gehört. Und weiter geht's mit Classic, Bury My Heart, Dead Man's Cadillac, Lisa Gottlieb Rossi, Beatrice, Wie ein Phönix aus der Asche und Dirk Florian, Du bist meine Nummer 1. Und Vera Fischer mit Tu es einfach nochmal.

Hariam und Liebe ist das Beste, haben wir gehört. Und Joanna Weiss macht wieder mit Tanz oder gar nicht. Marie Sterner mit Wolke 7. Melanie Engels, geliebt, gelebt und geflogen. Und Thomas Sterner mit Auf der Zielgeraden des Lebens. Und Frantic mit Beautiful Day.

Rachel Brooke mit Let Me Lose Again. Und Dominik Kreutz macht weiter mit Thank You Baby. Jocelyn Tamara, Sinote, Hubieras, Ido. A la carte mit Ahe Tamure. Megan Trainor mit Ladylike. Rolf Wegmann und Dennis Schönemann mit Ein Leben auf Tour.

Cassius, Manek, Abakabar, Sayonak, Tisana, Heime gehört. Und Ellen Kreuz macht wieder mit, was kann ich tun, um dein Herz zu gewinnen? Eilen Seller, ein Kuss in Paris. Dora mit Alles Gott for me. Jörg Bausch, Schleier und Zylinder. Und Valentina mit Good Grief, Christina.

Die Julia mit immer wieder dieselben Fehler. Und die zwei Flamingos machen weiter mit Tanz mit mir auf Santorini. Mariana Masadi, auf Kofu will ich glücklich sein. Estefania, so sind wir. The Refreshments, Oil in My Lamp.

Und mit Matich Sie und Bum Bum gehen wir auch schon wieder in den Endspurt von meiner heutigen Sendung. Ich hoffe, ihr habt Spass daran. Ich danke fürs Zuhören. Bis gleich wieder, euer Rolf Egmann.

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0: Leuchter.
1: Mann und Frauenfelder mit Armleuchter. Und damit heiße ich euch ganz herzlich willkommen zu einer weiteren Ausgabe von meinem zweistündigen Musikprogramm. Ich hoffe, ihr habt Spass daran und ich sage, wir machen gerade weiter mit Ariane Perl. Neue Liebe, neues Glück. Dieter Bernd Sommer. Die Hände hoch zum Himmel. Diana del Sol. Mädels auf Wuch. Dindelpunk. Fußball ist unser Leben. Und Lucy P. Gib mir mehr als ein Vielleicht. Viel Vergnügen.

Ramon, der singende Türsteher mit Amber Ring, Iebore. Und weiter geht's mit dem Rüdiger Schima. Es muss ja nicht der Himmel sein. Sabrina Sänger, wenn du mich wirklich willst. Stark.

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Peter Sebastian und Tina Heeschen mit Keep On Smiling. Und weiter geht's mit Tus Monbeats, Yes Sir, ein Camp Boogie, Frank Marin, Doch Wenn Du Mich Brauchst, Gerda und Rick Elbeck, Ich Weine Nur Im Regen, Julia Bender, Doch Ich Denk An Dich und Powerbomb, Eine Sommernacht.

Tiroler Wind mit Steh wieder auf. Und weiter geht's mit Forsberg und Halten. Luca Koch, Füreinander da. Riagio Colores, Vida de la Ola. James Intweit, Let's Talk It Out. Sius Manek, Mabok Cinta. Rachel Brook mit

The Explosion Rockets mit Sweet Rockin' Angel. Und Classics machen wir weiter mit Hey, What's Your Name? Debbie ist verknallt. Lisa Loren, kaltes Herz. Presa Fan, wie sind das Chaos? Und Pepitas Lepers, Like It The Way.

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Deadman's Cadillac mit Susie Baby. Und weiter geht's mit Come On and Dance von mir, Rolf Wegmann, The Boys und Danny Davies, Hemeles Blue, Susanne Abrahami, Sommer, Du Schokolade, Tammy mit Vogelwoid, Bruno Ferrara, Du bist der Grund.

mit dem Bruno Ferrara gehen wir auch schon wieder ins Sport von meiner heutigen Sendung. Ich hoffe, ihr habt Spass daran. Ich bedanke mich fürs Zuhören und freue mich auf ein Wiederhören. Bis gleich wieder, euer Rolf Wegmann.

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1: 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Und das erst noch mit der 500, wenn ich richtig zähle, 14. Berner Schlagwelt. Und heute ein bisschen komisch. Irgendwie, aber probieren wir mal. Wer kennt denn nicht die Melodie vom Bergdoktor? Chefredaktion Tanja Lederach. Ein Mick, der Niklas Blaser aus dem Emmental. Und euer Lady, der Maiker Lederach. Salut zusammen.

0: Ja, das ist der Bergdoktor. Ja, er, eine von der erfolgreichsten Serien in der deutschsprachigen Welt. Zuerst mal Tanja, die Dame zuerst. Sally, Tanja, hoi.
1: Hallo zusammen.
0: Ist es schön gewesen, die Italien im Lago Maggiore letzte Woche?
1: Ja.
0: Bist du ein bisschen umgebrannt, hä?
1: Ja, stimmt.
0: Und das hast du alles so gegessen, das kannst du in dieser Stunde noch erzählen. Herzlich willkommen, Niklas Blaser, Bergdoktor. Bist du manchmal auch ein bisschen ein Bergdoktor oder ein Landarzt?
2: Ich habe manchmal einen Doktor mit elektrischen oder elektronischen Geräten. Da bin ich schon ein Bergdoktor, ja, das ist ja so. Sali zusammen, liebe Zuhörerinnen und Zuhörer. Übrigens ist es die 515.
0: Schon?
2: Sendung. Ja, genau.
0: Genau. Ja, heute sind wir zu dritt, gell, noch lustig. Christoph ist in weiter Ferne. Du hast ja da sogar noch etwas geplant, ja?
2: Ja, wir wieder noch ihn probieren anzuläuten, Horti, schauen, ob wir ihn noch würden verwutschen, dort, wo er jetzt ist, ja.
0: Madeleine, wo ist denn Madeleine?
2: Ja, die ist irgendwie auch weit fort.
0: Oh, weit fort. Und der Christoph ist eingeladen, siehst du. Da sind wir zurück, mal eine lustige Runde, es wechselt ja jedes Mal. Ja, Niklas, wie hast du Pfingsten erlebt vor einer Woche?
2: Ja, es war ja ganz, ganz schön Wetter von dem her. Und ja, bei uns im Oberammital war Heu angesehen. Voll Heumähen, Heupressen, Swimmingpool putzen und einfach alles so Sachen, die man jetzt auf einmal können machen, weil es richtig gäbig warm ist.
0: Es ist noch komisch, ich als Städter denke immer, das Heu ist doch erst im Herbst nachher, also ist das schon im Frühling, Sommer.
2: Ja, man kann schon erst im Herbst nehmen, nur fressen das Kühe nicht mehr. Das wird nachher zu überreif. Im Herbst ist nachher die Herbstweid und so in der Mitte ist dann noch das Amt. So ein bisschen im Spätsommer ist das Amt und nachher gegen Herbst gibt es noch Herbstweid.
0: Kommst du nachher, Tanja?
1: Nein.
0: Gut, das habe ich eben gedacht. Gut, herzlich willkommen euch daheim und wir starten. Du bist gerade reingesäckelt, Niklas Blaser, hier Studio 2 von Radio Werner Abend. Du hast gesagt, der Song muss sein. Welcher ist das genau?
2: Das ist von Daniela Urich, der neue Song. Und ja, wie er heisst, kannst du, glaube ich, selber ablesen.
0: Sag ihr, ich hab dich nie geliebt. Hier ist die Berner Schlagwelt 515. Hier aus Bern, aus der Schweizer Hauptstadt.

0: Daniela Urich. Ja, sensationell, der neue Beat, gell, Tanja? Wie findest du jetzt, ihre Stimme kommt so richtig zur Geltung?
1: Ja, schön.
0: Gefällt dir, hey? Du bist schon so am Liebäugeln mit der Daniela und mit ihrem Hansi wieder ein neues Festli den Herbst zu organisieren in Oberösterreich, gell?
1: Ja.
0: Wie ist das bei dir, Niklas? Wärst du schon wieder so bereit, so ein Fest durchzuführen mit der Dani?
2: Ja, ich bin ja dort vor einem Jahr ist es jetzt eben der gsi und dann ist es auch so wahnsinnig heiß gsi. Dann, wo sie die Videos da haben aufgezählt.
0: Ah, das war gsi.
2: Genau, ja, das war wirklich enorm heiß gsi dann, aber es war schön gsi dort, ja.
0: Und einmal haben wir gefroren, sind wir mit der Radis gsi.
2: Genau, hey,
0: das ist so
2: genau.
0: Der Gegensatz gsi.
2: Genau.
0: Sensationell, die Familie Urich, die da immer Vollgas geben im Hotel. Gar nicht, heisst das, glaube
2: ich. Ja, so etwas. Ja, sie machen wirklich sehr viel dort. Das ist, es muss auch mal alles gern gemacht sein und gern neu und neu wieder dahinter. Und das ist ja nicht das Einzige, was sie macht. Sie ist ja noch mit ihrem Coiffeur-Geschäft auch noch aktiv, ja.
0: Ja, dort ist sie, glaube ich, auch noch voll dran. Wir schauen alle zusammen. Ich habe übrigens auch das Telefon bekommen. Das könnt ihr daheim alle wissen von Eva Zumkehr. Sie ist ziemlich befreundet mit so Schlagerkünstlern. Und ihr Wunsch ist, dass wir noch ein Schweizer Fest machen. Und zwar in Frutigen beim Peter Schmid mit den Radis, mit Pascal Silva und. Es ist halt immer ein bisschen schwierig, dass man nachher so viel kann organisieren kann. Aber nichtsdestotrotz, wir probieren es immer wieder rauszugehen mit Live-Übertragen. Gell, Nick, das macht nicht mehr jedes Radio.
2: Nein, das macht nicht mehr jedes Radio. Es ist halt doch ein bisschen mit finanziellem Aufwand verbunden. Und das ist gängig die Schwierigkeit heutzutage. Es braucht halt einfach ein gewisses Grundrauschen, Finanzen, dass man etwas so durchführen kann. Ja.
0: Genau, dann kommen wir wieder zurück zur Musik und wir werden etwa um halb in dieser Sendung nach Vietnam schalten, wenn es klappt. Und ich will von euch weiter noch wissen, wenn es reicht, ein wunderschönes Menü. Ein Sommermenü. Tanja und Niklas, was ist euer Lieblingsmenü? Da ist die brandneue CD von der Calimeros. Ich setze alles auf Liebe. Und vielleicht kann ich noch schwein, dass wir noch ein Sende machen da in der Berner Schlagwelt. Salut zusammen.

0: Das ist die neue Scheibe von der Kalimeros. In der einzigen Schlagershow, die es in der Schweiz noch fast gibt. Auf DAB Plus und UKW bei Radio Bern Rabe und Dies Radio. Ja, wenn es noch gerade ums Radio geht, da reden wir manchmal auch drüber. Es ist nicht mehr so schwierig. Also, ich habe gerade gelesen, Radio 1, Verlust von 1 Million Werbefranken. Gerne klar, dass wir entdecken, da können wir doch froh sein, sind wir hier bei einem werbefreien Radio.
1: Ja, es ist natürlich so, oder? Er hat natürlich Angestellte und der ganze Betrieb, das kostet relativ viel, vor allem die Angestellten. Und dort gibt es halt zuletzt auch Verluste und die Werbebranche, die setzt halt einfach nicht mehr einfach auf Radio, wo so, ich sage halt einfach so, no ways Musik mache, einfach irgendwie Englisch, von morgen bis am Abend, der gleiche Mainstream.
0: Und immer die gleichen Songs.
1: Und immer die gleichen Songs, die mache ich effektiv einen riesen Fehler. Die Radio, und zwar schweizweit, sie glauben es nicht. Sie glauben es nicht einmal dann, wie die Werbung abflaut. Das ist alles andere Show, nur nicht die Musik, die sie senden. Ja.
0: Genau, da sind wir gleicher Meinung. Gell, Tanja?
2: Ja.
0: So, du fährst an. Dein Lieblings-Sommer-Menü oder Rezept? Also wirklich, was steht bei dir in der heissen Jahreszeit an erster Stelle?
2: Grüner Salat mit Flammkuchen.
0: Grüner Salat mit Flammkuchen, das klingt gar nicht so schlecht. He? Das ist nämlich noch viel. Mhm. Und dann machst du selber den Flammkuchen oder bescheissest du ein bisschen und nimmst einen vom Supermarkt?
2: Beides ein
0: bisschen. Die Frage habe ich jetzt auch gerade Niklas Blasen. So, dein Lieblings-Sommeressen. Also das ist sicher kein Emmentaler Käse.
1: Ja, mal zwischendurch, warum nicht? So ein bisschen zum Schnauzen, zwischendurch Käse ist gut. Salat ist auch gern gut. Ich nehme manchmal noch Salat am Abend noch relativ spät. Einfach nicht allzu schwere Zeug. Was ich gerne habe, ist irgendwie Reis oder etwas leichte Kost, zum Beispiel ein bisschen Pastetli mit schöner Füllung, einfach etwas, was nicht allzu schwer aufliegt, aber auch Herdöpfelstock, Hacktätschli mal so verleiden. So.
0: Hast du das übrigens auch schon gehabt? Oder ihr beide, so Sommerraclette, das kann man nämlich auch.
1: Das kann man auch, ja. Genau.
0: Ja, so ein bisschen erfrischend, aber Tanja flucht da oben dazu stören. Es ist mir zu heiß und so, aber wenn du eigentlich einen Steak auf den Grill tust, der Schweiz ist ja genau gleich, ob du jetzt ein bisschen Raclette-Käse
1: das durch. Ist ja so. Also, Flammkuchen essen wir nicht im Sommer bei uns, und wir feiern nichts. Du bist in Zentralheizung im Sommer.
0: Ja, da wo du bist hergekommen, hast du gesehen, no, du hättest jetzt einen Swimmingpool müssen flicken oder putzen. Oder was hast du da genau gemacht, Niklas Blaser?
1: Ja, natürlich putzen. Wir lauben das Wasser drinnen nachher im Herbst über den ganzen Winter, weil der ist im Boden eingelassen und so. Dann lassen wir das einfach drinnen, so bleibt der besten erhalten, aber im Frühling muss man das rauslassen und dann natürlich rausputzen, also mit dem Hochdruckreiniger und dann wieder frisch.
0: Wie lange geht das?
1: Ja, also gestern zum Mittag habe ich angefangen, eigentlich bin ich minger oder mehr bin ich fertig und nachher einfüllen, je nachdem wie viel Wasser das ich reinlasse, geht es 2-3 Tage und dann ist er voll. Also, ja.
0: Schön, das ist ja wie bei einem Bächli. Im Mittag, wo ein Brückli drüber geht. Und machst du dich noch besinnen? Über jedes Bacherl geht ein Brückerl. Ja?
1: Genau.
0: Ja. Tanja, wo wir sind ins Steckenhaus gekommen, bei uns dahin, vor vielen Jahren. Wer steht im Steckenhaus? Stefanie Hertel.
2: Ja.
0: Und da ist mein Vater gerade oben nachgekommen beim Steckenhaus. Ja, dann hat er grüßt. Hallo? Dann hat er gesagt, darf ich vorstellen, dass Stefanie Hertel, ich glaube, dann ist mein Vater zuerst mal fast in die Schnitz gegangen. Was ist für euch Stefanie Hertel? Für euch beide?
1: Ja, das ist halt, dann, wo sie das hat gewonnen, das war wirklich eine Legende gewesen. Aber du, jetzt habe ich in den Teich gehabt, wo du bist in die Stege aufgekommen, ist ein Bacher entgegengekommen, die Wasserleitung entgronnen.
0: Das hat es auch schon gegeben. Das hat es auch schon gegeben. Tanja und ich, wir sind schlafen und dann, unser Nachbar ist mit dem Regenschirm im Stege ausgelaufen. Also das haben wir auch schon erlebt. Bevor das mit Christoph Messerli anläutet, da bist du verantwortlich, technisch, gell? Lassen wir den brandneuen Song an von der Stefanie Hertel und sie singt nach wie vor, und zwar «Hör auf dein Herz». Und es gibt eine Doppelrunde von Titeln. Und da ist sie, Stefanie Hertel.

0: Christoph, bist du da? Wir können heute noch einmal probieren. Life ist life. Also probieren wir noch einmal nach Vietnam live anzuläuten. Aha, da geht etwas nicht. Probieren wir es dann noch einmal, gerne, Niklas. Das ist ein bisschen schwierig nach Vietnam.
1: Normalerweise sollte man eigentlich nur auf die Nummer anrufen, dann sollte es gehen. Ja, genau.
0: Probieren wir noch einmal. Vielleicht klappt es, alle guten Dinge sind drei.
1: Nein.
0: Das geht jetzt gerade live, ist live nicht. Aber dafür geht Beatrice Egli, und zwar mit ihrer brandneuen Single. Da ist sie mit Bass in der Berner Schlagerwelt.

Brandneues Englisch da von Pascal Silva. Lass mal ich, wir haben eine Menge Fisch gehabt. Brandneu, hier ist der Pascal Silva. Jetzt habe ich ja, lass mal rein. Wie findest du jetzt die neue Single, so wie sie anfängt?

0: Pascal Silva ist ja viel in der Karibik, also in der Dominikanischen Republik. Und Tanja, gefällt dir der Titel auch so richtig ferienmässig, ja?
1: Ja, ja, schön.
0: Wie der Pascal Silva natürlich seine Schwester La Diva ist, die macht ja das mit Boogie Woogie. Niklas, sagst du jetzt Pascal und seine Schwester La Diva in Österreich? Boogie Woogie.
2: Ja, ja, schon. Also, sie hat wirklich ganz schöne Stücke. Ich habe einmal eins eingebaut in eine Sendung von mir. Das ist wirklich ganz, das hat mir dann noch ein bisschen besser gefallen, als da. Das da wird jetzt mal so ein bisschen monoton. Ein bisschen Es ist nicht unbedingt mein Stil, ja.
0: Aber er hat ja richtige Schlagerhits. Er ist ein grosser Produzent gehabt, der Jack White, sagt er das?
2: Ja, ja, genau. Ja.
0: Es hat nicht geklappt mit dem Christoph Messerli. Da tun wir halt über den Sender nach wie vor schöne Ferien wünschen in Vietnam.
2: Ja. Nach Wien? Nein, nach Vietnam. Ja, es hat wirklich nicht gehen. Wir haben ihn nicht erreicht, einfach auf der Festnummer nicht. Es sollte eigentlich gehen, ja. Ja,
0: ja no, er wird ja etwa in der nächsten Sendung oder in der übernächsten wieder da sein.
2: Ja, wenn er noch heim darf, ja, genau. Wir sind ihn noch heimlassen, ihr Liebte.
0: Tanja, der Sommer steht vor der Tür oder ist schon bald da. Was hast du diesen Sommer als im Sinn?
1: Das weiß ich noch nicht alles.
0: Also, willst du viel betteln, willst du auf das Schiff? Oder was hast du im Sinn?
1: Einfach im Schatten noch.
0: Im Schatten noch. Ja, und du bist jetzt da diesen Pool am Putzen, Niklas Blaser. Also das heisst, dass du viel in diesem Pool innen wirst hocken.
2: Es kommt auch darauf ab, wie das Wetter ist. Also wenn es kalt wird und regnerisch, das kann natürlich auch wieder kommen. So eine Regenperiode, dann ist es weniger lustig, aber sonst... Niessen wir das selber schon ein bisschen. Es ist ja eigentlich eine relativ kurze Zeit, die man es brauchen kann. Und nachher ist es halt schon wieder kühler. Ja.
0: Du warst ja letzte Woche in Innsbruck in Österreich. Was hast du jetzt in Innsbruck letzte Woche gemacht?
2: Ein klassisches Konzert besucht, der Spitalkirche.
0: Oh, Jesus Gott, das klingt aber langweilig.
2: Unmittelbar vor Hofburg, genau. Ja.
0: Also mit Hofburg sind zu Wien?
2: Nein, es gibt in Innsbruck auch eine.
0: Ah, auch noch eine.
2: Da musst du ja alles aufklären.
0: Also wer ist denn dort drinnen gewohnt?
2: Ja, auch Kaiserfamilie zum Beispiel während der Unruhe, die sie hatten, Mitte 1800, glaube 1848, so, sie sind ja der gewohnt. Es hat immer Leute der gehabt von Kaiserfamilie und Maria Theresia, die hat auch dort gewohnt zwischendurch. Und der Kaiser Franz Josef, der war noch viel der gewesen. Ja.
0: Ah, dann gibt es zwei Hofburgen?
2: Genau.
0: Aha. Ja, und Tanja, auf die bin ich ein bisschen verrückt in Italien. Wir waren ja vor einer Woche in Italien. Du hast dich verliebt in zwei kleine Italiener. Spass beiseite, hier sie. Con Frobes. Natürlich hat sie das nicht gemacht. Mein Schätzchen. Aber jetzt kommen wir ein bisschen zu alten Schlagern.

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So, wir haben eine wunderbare Dame am Telefon, aber ich tue sie nicht anders empfangen als folgendermaßen. Ein riesen Radis-Fan. Diva zum Kerl.

0: Und hier kommt eine von der grössten Fans von der Radis. Herzlich willkommen in der Berner Schlagwelt, Eva Zumkehr. Salut Eva.
1: Salut Lati.
0: Ja, Sali, das ist eine Ehre, dass du Zeit hast für die einzige Schlagershow im Kanton Bern und Wallis. Sali, Eva, wie geht's dir in Spiez oben?
1: Sehr gut.
0: Super schön. Warum bist du Radis-Fan?
1: Ja, da schon lange, weil sie gute Musik haben.
0: Gute Musik? Ja, das
1: ist aber.
0: Ja, aber das ist ja andere. Ja, das hat der Hort Carpendale, ja. Calimeros. Aber warum genau die Radis?
1: Du, hat sich so ergeben.
0: Genau. Wir waren mit Ihnen übrigens in der Ferien. Gell, Niklas und Tanja, möchtet ihr noch besinnen?
2: Ja, hallo Eva, da ist der Niklaus. Ja, wir sind am Attasee, glaube ich, sind wir dann gewesen, genau, ja. Mhm. Und dann bei Daniela Urich, ja, am nächsten Tag, genau, ja.
0: Mhm. Warum bist du denn nicht mitgekommen, Eva?
1: Wann ist das gewesen? Welchem Jahr?
0: Das vor zwei.
2: Vor zwei Jahren, glaube ich, ja, genau.
1: Ja, ja, da bin ich in der Reha gewesen.
0: Aha, ja, das wird schwierig. Tanja, hat dir das denn noch gefallen mit den Radis?
3: Ja.
1: Wie?
0: Ich habe die Tanja gefragt, ob es ihr auch gefallen hat mit den Radis. Eva, wer bist du? Stell dich ein vor.
1: Ich heiße Eva Zumkehr. Ich wohne in Spiez. Seit zwei Jahren jetzt. Seit dem Jahr angefangen. Und bin Rentnerin.
0: Und du hast mir vor kurzem angerufen und hast gesagt, du willst sogar ein RBSW-Fest organisieren. Ja, wieso bist du da auf die Idee gekommen?
1: Das hat mir der Dennis Bergtein und der Markus Zemp von der Radis gesagt, wir könnten doch wieder einmal beim
0: Peter Schmidt.
1: Und
0: Andrea natürlich, ja.
1: Ja, könnten wir wieder mit dir wieder etwas organisieren, das wäre doch etwas.
0: Finde ich eine gute Idee, weil der Peter Schmid und Andrea, das ist ja das Vater-Tochter-Duo, hat immer sehr viele Leute gezogen. Ja.
1: Ja.
0: Was machst du sonst so neben Musik hören? Bist du am Kochen oder was machst du? Reisen?
1: Nein, ich bin daheim und tue Sockenlismen. Einfach für einen Merit, wenn ich Sachen bastle.
0: Gut, dann hat die nächste Frage sicher.
1: Und zwischen eben an die Events, die man einander sieht.
0: Ja, eben. Dann kommst du vielleicht auch. Also, wir haben noch zwei im Sinn. Eins bei Daniela Urich in Österreich und eins der zu Frutigen dank dir. Idee. Tanja, hast du eine Frage an Eva Zumkehr aus Spiez, was sie zum Beispiel gerne isst oder was sie gerne kocht, würde ich jetzt fragen.
3: Was kochst du gerne?
1: Am liebsten backen, solches Zeug. Oder Spaghetti Bolognese.
0: Das ist sie fast jeden Tag, aber ist das Fertigmenü von einem Supermarkt? Ist das ja zu gut?
1: Das mache ich selber.
0: Der Niklas aus dem Obermetall ist schon nervös und stellt die erste Frage an Eva.
2: Ja, das würde ich mich wundern. Wann bist du das letzte Mal so einem Konzert von der Radis?
1: Von der Radis selber nicht, aber ich habe am Muttertag gesehen bei der Alina Alexandra in Niederdorf.
2: Okay, aber du kochst selber Spaghetti und Bolognese.
0: Ich kaufe die immer fix fertig.
2: Der Mike kauft da immer das Fertigzeug. Das ist ja so ungesund, sehen, oder?
1: Ja, das ist ja so.
0: Ja, ungesund.
1: Das bin ich auch deiner Meinung.
0: Und du bist ja eine Frau. Und Radis haben ein Lied, Liebe Frau auf dieser Erde. Und das spielen wir jetzt für alle. Bleib dran. Wir werden noch eine Abschlussrunde fragen, aber wir hören doch den Titel an von der Radis. Liebe Frauen, der einzige Schlagershow, was da gibt im Radio, gell, Niklas?
2: Ja, das haben sie ja gesungen in Österreich, genau. Das ist der Song.
0: Komm, wir nehmen sie doch wieder mit.
4: Ja.

0: Liebe Frau, von den Radis. Wir haben genau 9 Minuten Zeit, gell, Niklas? Es ist immer so, es geht 60 Minuten, sind halt 60 Minuten. Ja, die habe ich noch gar nicht
1: Mikrofon auf, hey, das ist ja so. Darum mache ich meine Sendung auch länger. Hey. Ich mache einfach auch, bis ich dann fertig bin.
0: Ja, ich kann es Thomas Gottschalk machen, immer zu. Liebe Frau auf der Erde, da habe ich jetzt meine Tanja angeschaut, die ich vor 30 Jahren in sich verliebt habe. Und ich werde dir noch immer sagen, Tanja, schön gibt es dich und danke vielmals. Und ich mache dir einen Applaus hier im Radio. Und vor kurzem habe ich sogar Arena geschaut, im Schweizer Fernsehen. Und dort habe ich eine Grüne verliebt. Und sie hat so wunderschöne Augen. Das ist Co-Präsidentin der Grünen. Habe ich mir so sagen, so eine schöne Frau. Eva Unke, kann das sein, wenn man geheiratet ist und eine andere Frau noch schön findet? Eva, bist du noch da?
2: Ja.
0: Kann das sein, dass man als verheirateter Mann eine andere Frau schön findet?
2: Ja, das kommt drauf an.
0: Genau. Genau. Ja, Niklas Blaser, die letzte Frage hat Eva aus Spiez.
1: Ja, du hast gesehen, liebe Eva, du möchtest gerne etwas machen beim Peter Schmid, so eine Sendung. Hast du da schon eine Idee, wenn das würde sein für die Zuhörerinnen und Zuhörer, die jetzt da zuhören, dass sie sich ein bisschen darauf einrichten, einstellen, schon bereits?
2: Also, ich habe gerechnet, dass auch gegen Herbst, so September.
1: Mhm.
2: Ich habe das mit dem Dennis Bergstein habe ich das angeschaut, mit zusammen geredet am Telefon. Und er sagt auch, September ist gerade so der richtige Monat.
0: Wie findest du das, Niklas, dass sogar die Fans jetzt schon zu uns kommen, machen wieder etwas? Der Dönny hat übrigens lange bei RBSW moderiert am Anfang. Wie findest du das?
1: Ja, das ist natürlich sehr gut. Also wir haben sie ja eingerichtet, für eben so Live-Sendungen können zu machen. Also Technik von Laut FM, wo unser Streaming-Provider ist, laden das zu. Und wir haben das ja schon ein paar Mal gemacht. Der Frühling haben wir ja da Volksmusik trifft Schlager gemacht aus Thun, oder? Aus der alten Reithalle. Ja.
0: Also ich sehe schon freudige Augen, Eva, beim Cheftechniker vor RBSW Group. Tanja, du hast sicher auch noch eine Frage an Eva.
3: Was machst du privat so?
2: Ja. Privat daheim oder etwa vorgehen. Jetzt bin ich gerade zu Burgistein bei einem Kollegen von Armin.
3: Mhm.
2: Haben grilliert. Ja, wir haben einen schönen Nachmittag heute gemacht.
0: War es fein so.
2: Ja.
0: Was hat es dir gegeben?
2: Was ist das? Die Schwindstick, gell?
4: Ja,
2: glaube ich, ja. Schwindstick, Hörnli-Salat und Herdöpfelsalat dazu.
1: Hey, ja, das ist gern gut, das passt. Hey, das.
0: Also, du musst unbedingt mal, also darf ich das nicht voraussagen, aber auf Langnau, dort hat es sogar noch ein Schwimmbassin. Oder ich bin mal beim Niklas Blaser, meinem Entdecker. Du weißt ja, dass er mein Entdecker ist. Vor Jahren bei Radio M. Gang mal auf Langnau und dort hat er dann noch Swimmingpool dazu.
2: So, ich hatte einen Swimmingpool beim Kollegen da im Garten.
0: Oh, der hat auch einen Swimmingpool. Nur Tanja und ich. Nicht. Ich möchte mich von Herzen bedanken. Hast du ein bisschen Zeit genommen für uns? Und
2: ja.
0: Bleib gesund. Und sag Gott deinem Mann alles gut. Und bleib dran. Noch 5 Minuten. Es kommt ein wichtiger Titel auch für dich und für deine Freunde. Ich werde mich von ganzem Herzen bei euch daheim verabschieden. Es war die 515. Berner Schlager. Chefredaktion Tanja Lederach. Merci vielmals, Tanja.
3: Ja.
0: Und Niklas Blaser, immer wieder hektisch. Es hat schon angefangen, wo wir daher sind. Also du hast es ja nicht erlebt. Ich habe den Badge vergessen und es kann ja für euch gut sein, dass wir wieder heim hätten müssen. Aber gleichwohl haben wir eine Sendung können machen. Merci vielmals meinem Entdecker, Niklas Blaser aus dem Emmental.
1: Ja, zum Glück hat es funktioniert, wie wir da reichen können. Also, wir haben die Sendung jetzt können produzieren. Und danke vielmals, dass ich hierher kommen durfte. Und liebe Zuhörerinnen und Zuhörer, bis zum nächsten Mal.
0: Und Mick war euer Maike Lederachter-Lady. Und Eva?
2: Ja. Ja.
0: Das geht auch dich an. Und los den Titel an. Hier ist der erfolgreiche Schlager im Moment. Er hat sich 1,8 Millionen Mal verkauft. Und das innerhalb von kürzester Zeit. Eva Zumkehr, noch einmal dir vielen Dank. Und hier ist der erfolgreiche Schlager im Moment. Tschüss Eva, mach's gut.
2: Tschüss Lady.
1: Salut Eva.
0: Und dann sehen wir uns schon gleich beim Peter Schmid. Du, hier ist der erfolgreiche Schlager. Roland Kaiser. Mein Kompliment. Und das ist für euch alle. Von daheim an der Radio Kreuz. Und für Eva, für Niklas, für Tanja. Macht's gut. Liebe euch, euer Larry. Hier ist er, Roland Kaiser.

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1: 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Danke, die RBSW Group. Hier ist Hamburg.
2: Servus! Grüezi!

Ein fröhliches Servus, Grüezi und Hallo und Moin hier aus Hamburg. Ja, es ist wieder soweit. Willis Wundertütenzeit. Und dafür habe ich mir schöne Musik für Sie ausgesucht. Und ich begrüße Sie recht herzlich hier beim RBS W1 und wünsche Ihnen gute Unterhaltung und viel Spaß. Ja, und die erste Musik, das ist von die Schlagerpiloten und die singen Ramona. Ja, und dann kommt So lange wir leben von Timo. Und weiter geht's mit Dein Blick. Und das sagt der Zeno. Madre mia, Nick P. Und als letztes in dieser Reihe Superman von der Simone.

Die Gruppe Fantasy macht weiter mit dem schönen Lied Wenn heut Nacht für immer wär. Der Jay Khan sagt verdammt. Es ist einfach passiert, sagt die Maite Kelly. Und krass verliebt der Tim Peters und einmal zu oft Annie Perka.

Ja, und wir sind bei Liedern von der Nacht angekommen. Die Flippers, die Nacht von Santa Monica. Das Duo California, der Stern der ersten Nacht. Die Early Birds, lass die Buzuki erklingen heute Nacht. Noch einmal die Flippers, dann singt die Nachtigall ihr Lied. Und The Cherries sagen, nur nachts werden Träume wahr.

Laura Wilde geht zum Boulevard Sehnsucht. Sternstunden erlebt die Linda Hesse. Sugar, Sugar, Ross, Anthony, Eloy de Jong, grenzenlos frei und Maria Levine, I'm alive, ich bin da.

Ich begrüße nun Sie, liebe Hörerinnen und Hörer, die sich während der Sendung oder gerade jetzt eingeschaltet haben. Auch Ihnen viel Spaß und viel Vergnügen. Irgendwann vielleicht, sagt die Kerstin Ott, Sonne in der Nacht, die Gabi Baginski. Ein bisschen verliebt sind Laura und Marc. Ja, ich schwöre, sagt die Madeleine Rausch, und ich halt mein Herz für dich bereit, die Ramona Rosselli.

Das Lilienfelder Trio erinnert sich wie beim ersten Mal. Der Michael Morgan, keine war so zärtlich. Echte Tränen singt der Jan Böckmann. Einen Masterplan hat die Vivian Lind. Und Dennis Wilms sagt, ich weiß, dass es dir gut geht.

Die letzten drei Lieder, die Sie hörten, war die Petra Frey. Liebe bleibt ein großes Wunder. Der Norman Langen fragte, was wäre denn schon dabei? Und die Bianca sang Abendfriede, Abendruh. Ja, und das war auch schon das letzte Lied, was heute gespielt wurde, bis natürlich gleich das Abschlusslied noch kommt. Mir bleibt jetzt zu sagen, danke, liebe Hörerinnen und Hörer, dass Sie die RBSW Group, RBSW

1 eingeschaltet und meiner Sendung gelauscht haben. Ja, ich sage noch einmal Danke zu Ihnen und viel Spaß jetzt gleich mit den nachfolgenden Programmen. Ja, und die Heidi Kabel, die verabschiedet sich heute von Ihnen. Ja, und sie sagt, in Hamburg sagt man Tschüss. Und das sage ich jetzt auch zu Ihnen. Bis es wieder beim nächsten Mal heißt, Servus, Grüezi und Hallo, Tschüss.

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1: Radio Berner Schlagerwelt, Donnerstag oben am 9. Ich darf euch ganz herzlich begrüßen zu einer weiteren und nach einer kurzen Pause wieder einer neuen Ausgabe vom Aargauer Schlagermünchi. Wie gewohnt ist für euch am Mikrofon der Remo Müller. Ja, und die 194 ist die Ausgabe jetzt in sich. Wir haben nämlich einige Neuvorstellungen, 6 sind es an der Zahl. Und sonst sind da heute unter anderem mit der Beat Pauline, die Gruppe Fanaro, der Robin Leon, die Lara Zoe und noch ganz, ganz viele mehr. Und jetzt zu den Neuvorstellungen. Da sind mit dabei die Schlagerpiloten. Sie haben eine neue Single rausgegeben, die heisst Koh Samui. Dann die Gruppe Bergkristall, eben aus dem von Bayern, Entschuldigung. Natürlich, die Gruppe Bergkristall hat eine CD rausgegeben mit einem Best-of. Und daraus hören wir ein Tiamo nur für dich. Dann aus dem Südtirol, der Graziano, eine neue CD auf den Markt gebracht. Und daraus hören wir neue Liebe, neues Glück. Dann das Top-Schlager-Duo, tolles Schlager-Duo aus dem Deutschland, das Duo Herz, Feuer. Auch sie haben eine neue Single auf den Markt gebracht, die genau gleich heisst wie sie selber, nämlich Herzfeuer. Dann haben wir noch 2 neue Vorstellungen aus der Schweiz. Die eine ist vom Entlebuch, und zwar Sandy Leona. Die hat eine neue Single rausgebracht, «Du musst kein Engel sein». Und dann für mich die neue Entdeckung und wirklich frisch auf der Schlagerbühne, auf der Schweizer Schlagerbühne. Das Duo Rolli und Christian. Rolli und Christian haben zu Zürich den Weidhof geführt, wo ja man auch so Schlageranlässe und alles Mögliche hatte. Haben jetzt den aber zugemacht, sind in Aargau gekommen, auf den Bützberg, haben dort das Restaurant Vierlinden, wenn es mir recht ist, führen sie jetzt dort. Und nebenbei auch noch ein Schlager singen und haben jetzt gerade eine super tolle CD auf den Markt gebracht, die meiner Meinung nach sein Lied schöner ist als das andere. Die CD heisst Einfach Wir und daraus hören wir den Titel Herz gewonnen und so fangen wir auch die Sendung heute an mit Rolli und Christian und ich wünsche euch viel Spass.
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Abracadabra. Nadine 7 haben wir da soeben noch gehört mit ihrem Song. Ja, geschätzte Zuhörerinnen und Zuhörer von Radio Berner Schlagerwelt, das wär's auch schon wieder gewesen von der 194. Ausgabe vom Aargauer Schlagermünschi. Ein Titel habe ich euch noch parat zum Abschluss von der heutigen Sendung und würde mich natürlich freuen, wenn ihr auch nächsten Donnerstag wieder mit von der Partie wärt und würdet reinhören. Und bis dahin verabschiede ich mich als euer Remo Müller und wünsche euch wie immer eine Woche ohne Täubi und ohne Stress. Und jetzt wünsche ich euch noch einen schönen Abend und später eine gute Nacht. Bis zum nächsten Donnerstag. Ade zusammen. Und da sind jetzt noch die Musikpiraten mit dem Titel «Ich bin da».

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1: Grüezi und willkommen an dem Donnerstagabend am 21. Mai zu der Ausgabe vom 193. Aargauer Schlagermünchi. Es begrüßt euch ganz herzlich der Remo Müller aus dem Kanton Aargau, selbstverständlich. Ja, in der heutigen Sendung haben wir ganz viel tolle Musik, bekannte und ein bisschen unbekanntere Interpreten, die auch so sind, auch teilweise ein bisschen regionale, nationale, aber auch internationale, die es teilweise auch nicht mehr gibt, und auch ältere Songs, und wir haben auch eine ganz tolle Rarität dabei, und da bin ich fündig geworden mit unserem Nöcki, der leider erst vor kurzer Zeit verstorben bin, mit seinem wunderbaren schönen Titel «Ich bin halt, wie ich bin». Und da haben wir unter anderem noch mit dabei Sabine Elara mit ihrer Tochter Sarah Elaine, Thomas Rotfuss, Alexandra Sückar, Andi und Bert, Lisa Seidel und noch so ganz, ganz viele mehr. Ich wünsche euch auf jeden Fall ganz gutes Hörvergnügen. Und anfangen tun wir mit einem der neuesten Titel der Ladiner. Und zwar aus ihrem neuesten Album, der Albumtitel «Goldene Berge». Und jetzt wünsche ich euch ganz viel Vergnügen beim heutigen 193. Schlagermünchi. Los geht's mit den Ladiner!

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1: Ja, von der Anfangssendung schon angetönt hatte, ich habe eine Rarität in der heutigen Sendung, der Nöcki mit seinem wunderbar schönen Titel «Ich bin halt, wie ich bin». Ja, ich lasse den Nöcki zwischen dir wieder mal ganz gern mit seinen Mundart-Hits. Wirklich tolle Rarität, der Nöcki. Ja, liebe Zuhörerinnen und Zuhörer, das wäre es auch schon langsam, aber sicher wieder gewesen von der heutigen Sendung. Ganz herzlichen Dank fürs Zulassen und mir würde es ganz gross freuen, wenn der nächste Donnerstag auch wieder mit von der Partie wäret und würdet reinhören, wenn es dann weitere und neue Ausgabe gibt vom Schlagermünchi. Aber für heute wäre es das gewesen. Zum Abschluss habe ich noch einen Titel von der Elvira Fischer mit dem Ruf deines Herzens und zum Schluss nochmal ein kleiner Raritätentitel von Patrick Lindner, einer von seinen aus den Anfangszeiten von ihm, mit dem Titel «Die Klone aus der letzten Bank». Und jetzt wünsche ich euch wie immer eine ganz tolle, gute, schöne Woche ohne Täubi und ohne Stress. Natürlich ein ganz tolles verlängertes Pfingstwochenende. All denen, die ein bisschen fortgehen oder irgendwie auch vor allem denken da an Kinder, die in Lager gehen, sei es so Pfadi oder Jungscharlager. Ganz viel Spass, geniessen Sie, jetzt haben wir endlich einmal schönes Wetter, weil ich weiss, wie das ist. Ich bin früher als kleines Kind oder auch als Bub und habe ja auch die Leiter gewesen, eine Zeit lang noch in der Jungschi, auch immer etwa mit an die Pfingstlager und wir haben meistens leider immer wirklich nur, auf gut Deutsch gesagt, Scheiss Hudelwetter gehabt. Eigentlich haben wir sogar ein Lager müssen abbrechen, weil es dermassen da hat. Aber nichtsdestotrotz, ich freue mich für alle, die Sie jetzt so schön können, da über Pfingsten und ein bisschen unterwegs sind. Macht es gut, ich wünsche euch einen ganz tollen Abend. Und wie gesagt, jetzt lassen wir uns zum Schluss noch Elvira Fischer und Patrick Lindner. Bis zum nächsten Donnerstag. Sagt euch am Mikrofon Tschüss, der Remo Müller.

Samstagabend am 9 Uhr herzlich willkommen zu einer weiteren und neuen Ausgabe vom Aargauer Schlagermünchi. Es begrüßt euch wie immer und gewohnt der Remo Müller aus dem Kanton Aargau. Ja, heute haben wir Auferstanstieg, den 14. Mai. Und heute gibt es hauptsächlich vor allem ein bisschen volkstümliche Musik auf die Ohren, nicht immer nur Schlager, ist auch schön, natürlich. Volkstümlicher Schlager ist auch dabei. Es sind ältere und teilweise auch ein bisschen neuere Titel mit dabei heute. Neue Vorstellungen habe ich da mal keine, aber wir fangen die heutige Sendung an. Ich sage heute mal einmal nicht, wer so dabei ist, lasst euch ein bisschen überraschen. Vielleicht kennen ihr die einen oder anderen Interpreten, es sind bekannte unter anderem. Anfangen wir die heutige Sendung aber mit Erinnerung an letzten Sonntag. Nochmal allen Müttern nachträglich alles, alles Liebe und Gute zum Muttertag. Und darum habe ich da den Titel ausgelesen heute zum Anfang von der heutigen Sendung. Die jungen Waldensteiner mit ihrem Titel Mutterherz. Und da wir heute aufgehört haben, wollen wir dann noch ein Stück weit ein bisschen an den Tag oder respektive an die an den Glauben erinnern. Und zwar haben wir hier einen Titel vom Pfarrer Franz Brey. Junge Herzen haben grosse Träume. Jetzt fangen wir aber an mit der heutigen 192. Ausgabe mit den jungen Waldensteiner und dem Mutterherz. Viel Spass!

Das Alpen-Trio Tirol haben wir da gerade noch gehört mit dem grossen Hit «Tausendmal so schön». Ja, liebe Zuhörerinnen und Zuhörer, es ist schon bald wieder 10 Uhr, schon leider wieder langsam das Ende von der heutigen Ausgabe vom Aargauer Schlagermünschi. Ich hoffe, es hat euch Spass gemacht und würde mich natürlich freuen, wenn ihr am nächsten Donnerstag wieder mit von der Partie wäret. Zum Abschluss habe ich euch noch zwei Titel parat und hoffe, es länge. Mit der Me sind da die Juhe aus Tirol mit ihrem Titel «Zufall oder Schicksal». Und dann zum Schluss noch die Zillertaler mit «Dein Blick berührt mein Herz». Und jetzt wünsche ich euch eine tolle Woche ohne Täubi und ohne Stress. Und später dann gute Nacht und jetzt noch wunderbar gut schönen Abend. Geniessen Sie. Viele haben sicher den Ufer, das verlängerte Wochenende. Geniessen das. Das Wetter ist zwar nicht so top, aber wir machen doch das Beste daraus. Macht es gut und bis zum nächsten Donnerstag. Verabschiedet sich für euch heute am Mikrofon der Remo Müller. Gute Nacht zusammen.

0: Das ist Niklaus Blaser.
1: Liebe Zuhörerinnen und Zuhörer von Radio Bern Schlagerwelt, ich bin hier in Thun angekommen, ich bin hier im Thunerhof, im Verwaltungsgebäude von der Stadt Thun. Ich bin hier bei der Gemeinderätin Eveline Salzmann, sie ist ja neu auch Grossrätin vom Kanton Bern und tut hier für das Stadtpräsidium kandidieren. Liebe Eveline, schon mal danke vielmals, dass ich dürfen daher kommen.
2: Merci vielmals, es freut mich sehr, dass du hier bist und dass ich mit euch eine Sendung aufnehmen kann.
1: Ja, ich freue mich natürlich auch sehr, dass du Zeit hast, für die Sendung hier mit uns aufzunehmen. Und liebe Zuhörerinnen und Zuhörer, ich kann euch versprechen, das gibt ganz interessante Sendung.

0: Niklaus Blaserpunkt hier in Thun, im Verwaltungsgebäude der Stadt Thun, bei der Gemeinderätin Eveline Salzmann. Liebe Eveline, hier zu Thun kennen die sehr wahrscheinlich Bürgerinnen und Bürger auch sehr wahrscheinlich recht gut, nehmen ja. Aber wir von Radio Berner Schlagerwelt haben eine grosse Hörerschaft rings um Thun. Sag mal unseren Zuhörerinnen und Zuhörern, wer ist Eveline Salzmann, woher kommst du?
1: Also ich bin hier im Lerchenfeld aufgewachsen, in finanziell einfachen Verhältnissen, bin dann in Gimmer und habe ein Zielstudium gemacht und habe dann im McDonald's gearbeitet. Von dem her habe ich die Dienstleistungsorientierung in mir drin. Nach dem Studium habe ich im Gericht gearbeitet, bei Staatsanwaltschaft und zum Schluss als Gerichtspräsidentin und bin dann Ende 22 per Zufall, also für mich überraschend, in den Gemeinderat gewählt worden. Ich glaube, von meiner Herkunft her würde ich sagen, ich bin bescheiden. Ich habe gerne Leute, ich bin sehr offen, das hat man beim Gericht auch gebraucht, dass man offen auf die Leute zugeht. Ich kann gut entscheiden, auch Verantwortung tragen. Und was ich auch gerne mache, ist so ein bisschen mit den Leuten so Verhandlungen machen, für eine gute Lösung zu finden. Ich habe auch sehr Humor, aber ich weiss auch, das Leben ist nicht immer einfach.
0: Der Name Salzmann, es ist auch eher, im Emmital haben wir auch Salzmann. Hast du irgendwie einen Bezug zum Emmital?
1: Ich bin angeheiratet in Salzmann und die Familie von meinem Mann hat Heimat dort Signal. Jetzt angeheiratet habe ich jetzt auch Signal, also Emmental. Ja.
0: Die sehen wir recht viel in den sozialen Medien. Deine Familie, ist die eher unsichtbar oder nehme ich das so wahr? Oder ist es bewusst so, dass der Mann und King mehr im Hintergrund stehen?
1: Also früher hatte ich auch keine sozialen Medien gehabt. Jetzt bei diesem Beruf ist es ein bisschen notwendig. Ich habe 3 Töchter im Alter zwischen jetzt 18 und 23. Und die möchte ich aus dem Berufsleben daraus halten. Sie wollen das auch nicht, aber ich möchte das auch nicht. Es geht hier eigentlich um die sozialen Medien, um mich, um meinen Beruf und was ich mache dort.
0: Und das ist so, das stimmt so. Hey, also, nicht, dass sie gesagt haben, ja, man möchte ja gerne so ein bisschen zeigen, sondern es ist eher das Gegenteil.
1: Das ist das Gegenteil. Aber für mich auch gut so. Ich möchte das nicht. Ich denke, irgendwie Familienfotos in den Ferien von Berufswegen posten, das finde ich weniger gut. Auch wenn das die Leute vielleicht interessiert. Ich habe schon Familie und ich habe ein Privatleben. Aber das findet abseits von den sozialen Medien statt.

0: Niklaus-Blaser-Punkt hier im Thunerhof bei der Gemeinderätin Evelyn Salzmann. Liebe Evelyn, ich habe bei dir auf dem Facebook gesehen, hast du ein Video drin und das fängt in etwa so an. Ich bin hier im Lerchenfeld in finanziell einfachen Verhältnissen aufgewachsen. Auf dem Drehi oder Gampfi, ich glaube Drehi, habe ich schon als Kind gespielt. Und von da bist du daher bernische Anwältin geworden. Wie ist das gegangen?
1: Ja, meine Eltern haben beide gearbeitet. Das war früher noch so ein bisschen möglich, so ein bisschen Schlüsselkind. Ich habe dann das Studium gemacht und dort neben 50% bei McDonald's gearbeitet. Und das finde ich in der Schweiz wirklich super, dass man auch mit wenig finanziellen Verhältnissen Ausbildungen machen kann. Man muss nicht in einer Kaste sein, man muss nicht reich sein. Wenn man will und wenn man auch Einsatz bringt, dann kann man auch studieren, dann wird man unterstützt. Und das finde ich wirklich super. Und das habe ich dann gemacht, oder Anwalt gemacht und dann Richterin geworden, oder Gerichtsschreiberin und dann Richterin.
0: Eben die ganze Finanzierung so von einem Studium ist ja nicht ganz so. Es gibt Stipendien, aber manchmal braucht es, glaube ich, noch wirklich viel, bis man die überkommt. Und ist das alles so einfach glatt über die Bühne gegangen?
1: Also ich habe auch ein Stipendium bekommen, aber man muss noch ein bisschen arbeiten. Ich habe recht hochprozentig gearbeitet mit 50% im McDonald's von Crew-Mitarbeiterin zur Schichtleiterin gearbeitet. Von dort her sind die Arbeitszeiten im McDonald's ja noch gut, am Abend und am Wochenende. Aber es braucht einiges, nebst dem Studium so viel zu arbeiten.
0: Aber du hast im McDonald's gearbeitet. Hat das für dein Leben auch in dem Sinne dich so geprägt, so wie ich dich wahrnehme? Du kannst wahnsinnig gut auf die Leute zugehen, die Leute so direkt ansprechen. Bei McDonald's hat es ja verschiedene Leute, die dort ausgehen. Sicher hast du dort vielleicht etwas mitnehmen können.
1: Ja, sicher. Also arbeiten, auf Druck arbeiten. Oder Mittagabend kommen die Leute alle zusammen. Mit den unterschiedlichsten Leuten arbeiten. Es sind auch verschiedene Nationen, die dort gearbeitet haben. Und auch Verantwortung übernehmen. Wenn man Schichtleitung hat, ist man zuständig für das Team, also für die Leute Einteilung, dass alles klappt, wenn Kunden kommen. Und auch für die Kasse zählen, dass es stimmt. Also Dienstleistungsorientierung, auf Druck arbeiten, Verantwortung übernehmen und Teamfähigkeit, das hat mich sicher dort weitergebracht.
0: Und die sicher auch können durchsetzen. Ich kann mir vorstellen, wo nicht die Kundschaft nicht durchwegs so freundlich und umgänglich ist.
1: Ja, aber ein Faktor, also Service ist ja ein anstrengender Job, aber ein Faktor, weil die Leute ja bedient werden, wenn man sie anständig bedient und gut bedient, dann haben sie ja Freude.
2: Man vergleicht sich so.

0: Ja, ich bin hier bei Evelyn Salz, bei der Gemeinderätin und auch neu jetzt bei der Grossrätin vom Kanton Bern und Kandidatin für das Stadtpräsidium hier in Thun. Ich habe aus den Social Media nehmen, wo du hast gesagt, Politik ist keine Show. Kannst du das ein bisschen interpretieren für unsere Hörerinnen und Hörer?
1: Ja, dann, als ich Ende 22 überraschend für mich Gemeinderätin geworden bin, habe ich mich innerhalb von einer Nacht entscheiden, was mache ich. Nehme ich das Amt an und gebe meine Tätigkeit als Richterin, die ich wirklich gerne gemacht habe, mit guten Leuten auf. Und ich habe dann gesagt, gut, mal, das mache ich. Das ist interessant, aber ich gebe mir ein Versprechen, ich bleibe mir treu, meiner Arbeitsweise, meiner Qualität, Glaubwürdigkeit und wenn es nötig ist, auch schwierige Entscheidungen treffen. Und manchmal hat man das Gefühl, Politiker wollen sich nicht festlegen, wollen auch nicht unpopulistische Entscheidungen machen und sich Ideologen. Und ich wollte in den Spiegel schauen, auch nach dieser Amtszeit oder in dem Amt, in dem, dass ich mir treu bleibe und das bin ich schon geblieben.
0: Du hast es gesehen, du hast dich über Nacht entschieden. Hat da die Familie auch noch ein bisschen mitgeholfen oder hast du das im Alleingang gemacht?
1: Ja, das war schwierig. Ja, wirklich, am nächsten Tag hatte ich noch Kinderanhörung, ich habe Trennungen gemacht. Am Vormittag und am Nachmittag hatte ich das Interview mit der Zeitung. Und ich wollte das nicht später machen. Ich wusste, wenn ich zur Zeitung gehe, muss ich mich entschieden haben. Ja, ich habe kurz mit der Familie geredet, aber schlussendlich musste ich mich entscheiden, wie geht mein Berufsleben weiter.
0: Ja, und wie ist denn der Übergang? Eben, du bist beim Gericht gewesen, Gerichtspräsidentin, habe ich gelesen, zu der kommunalen Politik oder jetzt eben sogar zur kantonalen, der neu. Wie ist der Übergang für dich gewesen?
1: Ich bin extrem schnell reingekommen jetzt als Gemeinderätin. Ich habe gemeint, ich habe länger, aber ich bin schnell reingekommen. Also ich arbeite auch gerne und bin auch schnell einschaffen. Ich bin schnell reingekommen. Der Unterschied ist manchmal... Du musst immer noch, weiss nicht, wer befragen, zum Entscheiden. Da bin ich mir nicht so gewohnt. Als Richterin musst du entscheiden. Und das Ideologische, das ist das, was mir manchmal ein bisschen anhängt. Wo ich sage, ja, rationale Argumente und vernünftige Argumente sprechen für den und den entscheiden. Aber dann kommen noch ideologische Überlegungen. Das ist das, wo ich denke, manchmal, Aber sonst, ich bin schnell reingekommen. Es hat wirklich gute Sachen, die man machen kann. Man kann tun, mitgestalten.
0: Du bist ja Suppleantin, wenn ich das richtig sage, vom Obergericht. Was ist das genau?
1: Ersatzrichterin am Obergericht. Also ich kann Fälle aushilfsweise mithelfen und wirklich auch wie eine Oberrichterin beurteilen, vorbereiten. Das bin ich jetzt noch bis Ende Mai. Ich hatte diese Woche meinen letzten Fall gehabt, weil das geht nicht nach dem Grossratsmandat. Das ist von Gesetzes wegen ausgeschlossen. Das gebe ich jetzt auf. Was ein bisschen schade ist, weil meine Justizkarriere wirklich nicht beendet ist. Es war noch interessant.
0: Bist du eher Parteisoldatin oder eben nicht? Also bist du einfach in der Partei, weil halt auch unser Wahlsystem sind alle halt so ausgelegt, dass es halt fast Partei braucht, auch im Proporz. Wie siehst du dich da innerhalb der Partei?
1: Also Parteisoldatin würde ich nicht sagen. Ich bin sicher bürgerlich. Also, das ist ganz klar bürgerlich. Mir ist wichtig, dass man nicht nur... So Gesinnungspolitik, sage ich, aber macht und sagt, ja, das wäre noch schön und nicht überlegt, was sie folgen, sondern wirklich auch Verantwortungspolitik. Und das ist manchmal nicht sexy Politik, wenn man sagt, gut, wenn wir das erreichen wollen, müssen wir das investieren, aber das Geld, also man erreicht das Ziel nicht und das Geld ist eigentlich rausgeschossen, dann machen wir es nie oder mal nein sagen. Finanzen sind mir sehr wichtig, vielleicht auch wegen meiner Vergangenheit, weil ich weiss, man kann nur das ausgeben, was man ausgibt. Bürgerlich, ich kann selber denken, ich bin wohl jetzt dort in der SVP oder in der bürgerlichen Partei, wo ich auch finde, die Werte, die wir in der Schweiz haben, wie eben Bildung oder dass man ohne Geld auch weiterkommen kann und dass man Sorge hat zur Schweiz, das finde ich auch schön. Und das ist auch etwas, was die SVP vertritt.
0: Dann bist du auch schon als Weile auch bei der SVP als Richter. Glaube ich, muss man oder sollte man, glaube ich, bei einer Partei sein? Es ist auch mehr sollte man, aber eigentlich ist es auch fast ein Muss, oder?
1: Also, was man für eine Partei hat, das spielt eigentlich keine Rolle für Entscheid, das muss man schon sagen. Aber bei uns ist der Grossrat Wahlbehörde und im Grossrat sind Parteien. Von dem her ist es von Vorteil, wenn man in einer Partei ist. Eintreten bin ich, glaube ich, im 2014. 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
1: Ja, liebe Evelyn Salzmann, wir kommen noch kurz zurück. Eben, du bist Richterin gewesen, oder bist es jetzt noch, eben, wie du vorhin hast gesehen, bis Ende diesem Monat. Ich habe auch ein bisschen recherchiert so, über gewisse Fälle, die halt manchmal berichtet wird ja, in den Medien, wo du auch bist, hast eine Rolle gespielt oder sogar hast sehr wahrscheinlich den Lead gehabt dort. Gibt es nicht auch Sachen, die ihm dann gleich halt nahegehen? Wenn man die ganzen Schicksale so mitbekommt?
2: Das muss man können absondern, sonst kann man nicht neutral urteilen. Also dort schaut man wirklich die Akten an, tut überlegen, was ist der richtige Entscheid. Es gibt schon, also die meisten Leute haben einen Hintergrund, auch wenn sie beschuldigt werden. Es gibt solche, die eine schwierige Vergangenheit haben, die sie geprägt hat, oder Opfer, die im Leid durch Kinderpornografie. Aber man muss können abstellen, sonst wird man nicht neutral, sonst kann man nicht neutral urteilen. Und das geht gut, wenn man das geklärt hat und auch weiss, auf was man schauen muss.
1: Aber es gibt sehr wahrscheinlich sehr viel zu vorzubereiten, oder? Und sich in das Zeug einlesen, oder? Bekommt man da mit der Zeit doch ein bisschen Routine und merkt da, das geht in die Richtung, das zielt in die Richtung, oder? Ist jede Situation ganz anders?
2: Nein, man bekommt schon Routine, aber der Fall, man muss herausfinden, was muss man bei diesem Fall für Fragen beantworten. Ich habe immer gesagt, man muss die richtigen Fragen stellen, dass man zur richtigen Antwort kommt. Man bekommt Routine, man weiss, da und da muss man ein bisschen auf das schauen. Viel lesen, aber das habe ich immer gerne gemacht. Und gute Dossierkenntnis ist A und O. Das ist schon beim Gemeinderat, ist mir das auch wichtig, gute Dossierkenntnis. Und auch überlegen, wie geht die Verhandlung. Klare Verhandlungsführung, wo sonst wirkt man nicht kompetent und geht der Faden aus der Hand. Und das ist Gift für eine Richterin vorne.
1: Aber es wird ja schwierig, das wieder zurückzuholen, oder?
2: Ja, das sollte man nicht aus der Hand geben. Und man muss können mit Unerwartetem umgehen können. Aber wenn man sich gut vorbereitet hat, wenn man gut mit den Leuten kann und auch ein bisschen flexibel ist, halt, dann geht das sehr gut.

0: Ja, da in Thun gibt es scheinbar eine ESP, das heisst auch irgendwie emmentalische Schwerpunkt oder so, oder was ist das genau?
1: Es wäre fast emmental, ne, Entwicklungsschwerpunkt, wir haben mehrere. Das sind so Orte, wo wichtig sind, wo vom Kanton als wichtig angeschaut werden. Wir haben jetzt in Thun gute Projekte aufgelesen. Also das eine ist zum Beispiel beim Stadion draussen, wo wir ja Swiss Football Home, das schweizerische Fußballzentrum eigentlich, wollen zu uns holen. Daneben aber auch eine Kletterhalle und eine Ballsporthalle wollen. Und nebendran noch Wohnungen mit Hotel für Swiss Football Home wollen. Das ist ein Entwicklungsschwerpunkt. Nachher haben wir den Bahnhof, wo nicht die schönste Visitenkarte ist, wo wir dran sind, das am Verschönern. Indem wir Buslinien auf zwei Seiten tun, wir wollen auch die Schiffländer die Aufenthaltsqualität verbessern und Wohnungen dorthin tun. Und der dritte Punkt ist dort, wir haben ja EMPA, Eidgenössische Material- und Prüfungsanstalt, und die muss bei Ruag raus, und dort hätten wir ein Grundstück für einen Neubau. Und darum wollen wir Start-ups, innovative Technologien. Und wir wollen dort auch eine S-Bahn-Haltestelle und einen Wohnanteil. Also so Entwicklungsschwerpunkte, Gebiete, die relevant sind, auch für einen Kanton, von der Entwicklung her, von den Arbeitsplätzen und von den Wohnungen. Und das ist ein Punkt, der mich extrem reizt für jetzt die Kandidatur als Stadtpräsidentin. Wir haben die Projekte aufgelesen, aber es braucht noch viel Detailarbeit. Und das von meiner früheren Tätigkeit als Richterin, das mache ich wirklich gerne, so mit den Leuten Vergleiche suchen, hartnäckig dranbleiben, Kompromisse, aber auch Entscheidungen treffen und Verantwortung übernehmen. Und ich habe, als ich Richterin geworden bin, ein Motto seither, triff Entscheidung und go for it. Und das habe ich auch bei Projekten. Also wenn ich etwas anfange, egal welches Projekt, dann will ich auch das Ziel erreichen. Und das ist noch gut, wenn man so Projekte anstehend hat, wie die Entwicklungsschwerpunkte, muss man ein bisschen dranbleiben und bis HLA noch treiben.
0: Die Leute, die da dahinterstehen, ist auch ein ganzes Team. Also ich denke, ihr habt eine Planungskommission da zu tun, die sehr wahrscheinlich da auch aktiv mitwirkt hinterher.
1: Also wir haben das Planungsamt, das ist ein Teil, aber wir haben auch das Tiefbauamt und das Amt für Stadtliegenschaften, wo mithilft. Auf der anderen Seite, das sind ja alles Entwicklungsschwerpunkte, wo Private drin sind. Private wie eine EMPA, die zwar eine öffentliche Anstalt ist, oder an der Armee. Beim Bahnhof haben wir SBB, BLS, haben wir auch Post und STI, also Bösse, also sehr viele Player und Anwohnerschaft, und die muss man alle versuchen, in eine Richtung zu bringen.

0: Niklaus-Blaser-Punkt hier in Thun, im Thunerhof bei Evelyn Salz. Wir sind Gemeinderätin, Grossrätin und Kandidatin für das Stadtpräsidium hier in Thun. Ja, wenn ich aus dem Emmittal hier nach Thun komme, und das kommt etwa noch vor, bin ich da im Amateurfunkverein, im Vorstand, Thun Süd, Thun Nord fahren dort dran, die Verkehrserschliessung ist enorm gut geworden in den letzten Jahren, also da habe ich auch noch ein bisschen anders gesehen, als ich vor x Jahren im Militär bin da war. Hingegen, wenn ich dann am rechten Seeufer gehe, ob sie geht eigentlich relativ gut, das hat auch vorher so ausgesehen, aber wenn ich dann irgendwann, will ich dann wieder nicht sie hinzu, das ist enorm zeitraubend. Gibt es eigentlich hier in näherer Zukunft eine echte Besserung?
1: Wir haben zu viel Verkehr und zu wenig Fläche, ja, von den örtlichen Gegebenheiten, das bringen wir nicht weg. In näherer Zukunft haben wir Verkehrsmanagementsystem geplant. Die sagen aber, wie im Europapark, wenn alle auf eine Bahn haben, dann muss man ein bisschen lenken, steuern, dass es flüssiger geht. Wenn man echte Lösung will, wirklich echte Verbesserung, dann muss man eines von diesen zwei grossen Infrastrukturprojekten wie der Hübeli-Tunnel oder die Aarequerung Süd verwirklichen. Das sind Grossprojekte, die können wir als Stadt nicht allein stemmen. Und dort ist der Entwicklungsraum, das heisst, wir mit den umliegenden Gemeinden dran. Wir brauchen aber auch den Kanton und den Bund. Und jetzt müssen wir, dass der Bund überhaupt etwas dran zahlt, an die enormen Kosten. Also die Aarequerung Süd rechnet man mit, ich glaube, 350 Millionen. Hübeli-Tunnel mit 580 Millionen oder noch mehr, dass der überhaupt etwas dran zahlt, muss man nachweisen, dass man alles hat gemacht und dass es die einzige Lösung ist und wie sich die Bevölkerung und der Verkehr auch entwickelt. Und dort sind wir jetzt dran und müssen es aufgleisen. Es ist aber, wenn man ehrlich ist, eine mittel- bis längerfristige Lösung. Das bringt man nicht so schnell her. Man hat das schon vor 40 Jahren hat man das überlegt, hat es nicht gemacht. Jetzt muss man zügig dran sein. Ich möchte so machen, alle Grundlagen erarbeiten mit dem ERT-Entwicklungsraum tun und dann schauen, ob wir es herbringen.
0: Ja, der hat sehr wahrscheinlich jetzt das Glück, hier zu tun, ist ja der Raphael Lanz, der heutige Stadtpräsident im Regierungsrat. Und er hat ja die Wirtschaft und das Ganze, glaube ich, jetzt unter sich. Erhoffst du dir da etwas, dass er da zu Bern, der vordersten Front, wird dem nachhelfen?
1: Er hat sich jetzt schon eingesetzt mit dem Entwicklungsraum Thun, dass wir jetzt das alles aufgeleistet haben. Wir brauchen nicht nur den Kanton, sondern auch den Bund. Also die Zahlungen oder das Finanzielle, das bringt niemand her. Ich denke, er ist sicher gut, der Regierungsrat. Und Raphael Lanz ist ein sehr guter, fachlich kompetenter, aber menschlicher auch Regierungsrat. Und wo er kann, wird er sicher seinen Einfluss nehmen.
0: Geht es noch so lange, dass wir beide zusammen gut entweder pensioniert sind oder der Führerausweis den schon hier abgeben? Also nicht, weil wir irgendwie zu viel ins Glas hat geschaut, sondern altersthalber. Das rechnet man da so für den Zeithorizont?
1: Ja, das sind ja die Agglomerationsprogramme, sagt man denen, wo der Bund Gelder spricht. Und wenn man jetzt die Dimension anschaut, von, sag jetzt mal, 350 bis über 500 Millionen, ein Agglomerationsprogramm hat, ich glaube, dreimal so viel Geld drin, oder, bin ich ganz sicher, aber 1,5 Millionen, die sie für die ganze Schweiz zur Verfügung haben. Also, dass der Bund etwas dran zahlt, muss man wirklich gute Vorarbeit leisten. Und ich glaube, das früheste Agglomerationsprogramm, das wir wirklich anpeilen können, ist wahrscheinlich 2040. Also werden wir wahrscheinlich pensioniert sein.
0: Ja, und ich auch schon bald nicht mehr Auto fahren. Ja, noch eine Frage. Wir haben ja im Emmittal so ein Vorhaben. Das ist ein bisschen weiter vorgeschritten. Das ist nicht zu einer Volksabstimmung gekommen. Jetzt ist mir das so konkret, ist mir das jetzt Sinn gekommen. Jetzt geht es gleich noch wieder Einsprache. Findest du das richtig? Wenn man nachdem, dass das Volk doch hat Ja gesehen zu diesem ganzen Vorhaben, doch recht deutlich, man wieder irgendwie kann Rechtsmittel ergreifen. Also, haben wir dort nicht das Problem in der Verfassung?
1: Ja, es ist halt so vorgeschrieben oder vorgesehen, die gesetzlichen Rechte. Aber es ist auch bei den Baubewilligungsverfahren genau das Gleiche. Zum Teil kann man wegen nichts das Bauverfahren verhindern. sei es aus finanziellen Interessen, sei es, wenn man es rauszögern will. Und das ist ärgerlich für die, die planen. Und dann gehen viele Jahre durch, bis das Verfahren durch ist. Man kann es auch weiterziehen. Und in dieser Zeit ändern sich die Bedingungen, die Finanzierung. Ich bin schon auch dafür, dass man heranschaut. Also ich bin dafür, dass man die Rechte hat, Einsprache oder Rechtsmittel zu ergreifen, aber auch heranschaut, wer darf alles. Wirklich nur die, die betroffen sind.
0: Dass man es einfach so einschränkt, wenn nicht einfach jeder kann.
1: Ja, genau.

0: Ja, liebe Evelyn Salzmann, wie bringst du das alles unter einen Hut? Also du bist hier Gemeinderätin, Direktorin von Sicherheit und Soziales von Stadt Thun. Also das ist sehr wahrscheinlich auch mehr oder weniger ein Fulltime-Job. Nachher bist du Vorstandsmitglied zum Beispiel von der Bernischen Ortspolizei. Da habe ich gesehen, da bist du kürzlich im Emmental gewesen. Und jetzt neu noch Grossrätin, da kommen ja auch noch einige gewisse Sachen auf dich zu. Ich glaube, du bist auch noch Verwaltungsrätin, dann glaube ich vom Parkhaus und so weiter. Es gibt auch noch einiges, was du machst. Ist es das so, dass die manchmal die Familie hierher kommt, besuchen, weil du nie daheim bist?
1: Also Gemeinderätin ist 70% auf dem Papier. Ich glaube, ich bringe alles unter einen Hut, weil ich gerne arbeite. Also ich mache das wirklich gerne. Ich habe immer gerne gearbeitet und wenn ich etwas anfange, dann will ich das auch richtig machen. Und wenn man dann den Erfolg am Schluss sieht, dann fängt es so. Ja, gut, die Leute, die mit mir arbeiten. Es ist bei diesem Amt als Politikerin hat es viele Abendtermine. Und das ist das, wo man dann die Familie ein bisschen weniger sieht. Und das ist manchmal ein bisschen schade. Jetzt im Thunerhof können sie mich nicht so besuchen.
0: Aber sie waren auch schon da gewesen.
1: Ja, ganz selten am Anfang, so zum Mittag. Aber schon, wenn ich daheim bin, am Abend oder am Wochenende.

0: Fertig.
1: Ja, Niklaus Blaser-Punkt hier in Thun mit der Evelyn Salzmann. Ein anderes Thema, wir kommen zum Sport. Bei uns in Langnau sind die SCL Tigers, hier ist es eben der FC Thun, der natürlich weit über Thun aus bekannt ist und jetzt ist Schweizer Meister geworden. Das ist sicher ein Riesenfreude für Thun.
2: Ja, das war wahnsinnig gefreut gewesen. Unerwartet. Letztes Jahr haben wir den Aufstieg gefeiert von Challenge League, Super League und das Jahr den Meister. Wir haben eine positive Ausstrahlung mit dem Meistertitel in der Schweiz, aber auch über die Schweiz raus. Das ist das, was der Wirtschaft und dem Tourismus so gut tut, jetzt tun, wenn wir eine positive Ausstrahlung haben. Und ich finde, die Eigenschaften, die der FC Thun zu diesem Erfolg geführt hat, die entsprechen mir noch. Demut, Solidarität, Teamgeist, die wenigen finanziellen Mittel. Das zeigt auch, dass man nicht einfach reich muss sein, für weit zu kommen. Gleich eigentlich unser Bildungssystem, man kommt auch weit, wenn man Einsatz zeigt.
1: Ja, du bist ja das beste Beispiel dafür. Genau, Nachhaltigkeit, also wie hast du das Gefühl, wie das nachhaltig wirkt? Wirkt das nachhaltig?
2: Jetzt den Meistertitel oder die Auswirkungen für die Stadt Thun?
1: Ja, für die Stadt Thun, sagen wir jetzt mal.
2: Ich glaube schon. Wir sind ja insgesamt, hört man viel Positives über die Stadt Thun. Blick hat jetzt schon mehrmals getitelt, die schönste Thun, die schönste Stadt der Schweiz. Der Berner Zeitung hat man können lesen, Thun hat einen Lauf, Bern kann neidisch auf Thun sein. Wir haben viele Projekte, die angelaufen sind, die für uns auch nachhaltig waren. Jetzt der sportliche Erfolg, wir haben aber auch Grossveranstaltungen. Wir haben ein gutes Konzept. Wir haben das Veranstaltungsbüro, das bei mir ist. Und das ist ein Einflussloch für die, die Veranstaltungen machen. Und dann tun wir intern und extern koordinieren. Und mittlerweile muss man sagen, wir haben einen Namen gemacht. Die Leute, die Veranstaltungen machen wollen, von Grossveranstaltungen, die kommen auf uns zu. Also wir haben jetzt ESAF, wir haben OL, Europameisterschaft und Jugendmusikfest. Und das sind auch Sachen, die zum Ruf von Thun beitragen.
1: Jetzt geht es zum FC Thun noch die längerfristige Finanzierung. Eben, die Finanzen sind ja halt immer ein Thema. Also das ist bei den SCL Tigers ja nicht anders. Jetzt haben wir können lesen, ist ein entscheidender Investoren abgesprungen. Also ist das jetzt, was wo man eigentlich da oben ist, wo man eigentlich alles erreicht hat, versteht man das, oder?
2: Also es ist Profifußball, ich bin ein bisschen drin, weil ich ja für die Sicherheit zuständig bin und mich in den letzten 3,5 Jahren mit dem beschäftigt habe. Meine Erkenntnis ist, Profifußball kann man eigentlich nicht kostendeckend betreiben. Man braucht Sponsoren, braucht Unterstützung. Ich habe das auch gesehen beim FC Lugano, wo wir die internationalen Spiele hier haben ausgerichtet, auch sie haben grosse Sponsoren. Jetzt beim FC Thun ist ein Investor nicht mehr dabei, aber wir haben mit der Visana einen anderen Investor, der viel investiert und der bereit ist, auch nachhaltig zu investieren. Von dem her gehe ich davon aus, es wird immer ein Thema sein, Finanzen, aber es ist nicht so, dass sie jetzt einen Konkurs gehen.
1: Da sind wir froh.

0: Ja, liebe Evelyn, es geht ja das Thema um Airbnb, Wohnungen und so weiter, wo man eben gehört hat im Berner Oberland, dass es langsam so ein bisschen schwierig wird, dass Einheimische unter Umständen keine Wohnung überkommen, wenn die Wohnungen eben ganz teuer können, vermietet werden. Ist das hier das Tun auch das Thema und muss hier allenfalls die öffentliche Hand auch eingreifen?
1: Wir haben in Thun eine sehr tiefe Leerwohnungsziffer, 0,05%, also tiefer als Zürich. Wir haben aber ein paar Areale, die wir jetzt entwickeln wollen, wo Wohnbaugenossenschaften und andere Wohnungen herkommen. Dort wird es ein bisschen Erleichterung geben. Airbnb sind wir dran, wo wir mit Thunersee-Tourismus, mit denen haben wir einen Leistungsvertrag, ihnen gesagt haben, die Kurtaxe erheben, darüber schauen, wie viel Airbnb haben wir, wo haben wir das Problem. Und nachher möchten wir eine maßgeschneiderte Lösung machen. Wir haben eine Motion, die überparteilich ist, die hängig ist, die sagt, man soll ein Reglement machen. Jetzt hat die Initiative von Juso, die jetzt angefangen hat, die sagt, wegen Airbnb, man soll Regelungen machen. Wir sind einfach der Meinung, wir müssen zuerst Grundlagen haben, dass wir wissen, wie muss man eingreifen, also was macht am meisten Sinn. Und dass wir auch argumentieren können, wenn es jetzt weitergezogen wird. Meine Stadt Bern, die hat das Reglement, aber das ist schon ein Zeitchen Thema von gerichtlicher Auseinandersetzung und kann nicht in Kraft gesetzt werden. Und wenn man einfach irgendetwas macht, dann kann man nicht argumentieren und nicht begründen, warum.
0: Und das wird Schwierigkeit sein, dass man es auch nicht in Kraft setzen unter Umständen.
1: Wenn man es gut aufgelesen und eben die Grundlagen hat und kann sagen, ja, das ist der Grund und so tun wir es. Wenn wir darauf reagieren, dann kann man es dann schon. Dann hat es auch vor Gericht. Auch gegenüber denen, die es betrifft, kann man besser argumentieren. Das ist schon eine Erkenntnis, die ich aus meiner Richterzeit habe mitgenommen. Die Leute akzeptieren, auch nicht gerne, aber sie akzeptieren auch Entscheidungen, die nicht zu ihrem Vorteil sind, wenn man glaubwürdig ist und wenn man sie gut begründen kann. Also wenn man auch hersteht und sagt, schau, das ist der Grund und das auch gut begründen kann. Das ist wie im normalen Leben. Einfach Nein sagen und kein Argument, das will niemand akzeptieren, aber Argument bringen und sagen, das ist der Grund, das ist unsere Lösung, dann kommt es durch.

0: Hier in Thun ist einer der grössten Waffenplätze der Schweizer Armee. Es hat auch diverse Rüstungsbetriebe da, Ruag, Thales, Saab und so weiter, Arma, Swisso. Ja, das Thema, das vor allem da in unserem Land gezwungenermassen verstärkt, muss bewirtschaftet und fokussiert werden. Wie ist die Zusammenarbeit zwischen Bund und eben der Rüstungsbetrieb und Bund hier Waffenplatz und Stadt Thun?
1: Mit dem Waffenplatz haben wir eine sehr gute Zusammenarbeit. Sie haben sehr viel Fläche, die uns manchmal fehlt und helfen uns dort aus mit Veranstaltungen, Zirkus, Knie oder bei Parkplätzen. Und auch sonst, wir haben das Bundesasylzentrum auf dem Waffenplatz und dort haben wir auch immer wieder Kontakte mit dem VBS oder mit dem Bund, mit dem Waffenplatz und mit dem SEM. Jetzt bei Ruag zum Beispiel, dort gibt es auch eine grosse Entwicklung. Das ist dort, wo wir auch die EMPA und so vorgesehen haben, bei Uttigerstrasse. Die wollen im Moment, wenn es mir richtig ist, 250 Hightech-Arbeitsplätze machen, aber dort den Ausbau und da sind mehrere viel mehr Arbeitsplätze geplant, so Hightech, innovative Plätze. Also dort kann ich mir gut vorstellen, dass wir EMPA, Ruag, Thales etc., dass wir auch ein Sicherheitszentrum können werden mit dem grössten Waffenplatz in Thun und daraus nachhaltig können Wirtschaft generieren, aber auch in der Schweiz dienen.
0: Jetzt ganz etwas Persönliches, Thema Militär. Hey, heute sind ja auch Frauen im Militär. Ist das zu dir Zeit auch schon ein Thema gewesen? Oder hast du mal eins mit dem geliebäugelt? Oder hast du sogar? Vielleicht bist du ja Oberstleutnant. Ich habe dich noch nie gefragt.
1: Ich bin nicht, aber meine Schwester ist mit dem Militär. Meine ältere Schwester hat den Militärdienst gemacht. Für mich hat sich das nie gestellt, die Frage. Also, es war jetzt nie so dringend gewesen, dass ich das gemacht hätte.

0: Niklaus Blaser-Punkt hier in Thun mit der Gemeinderätin Evelyn Salzmann und auch Kandidatin für das Stadtpräsidium hier in Thun. Evelyn, wie wichtig sind die kulturellen Angebote hier und das kulturelle Schaffen für Thun? Zum Beispiel eben so ein Auswärtiges kennt man gut das Zählspiel, aber es gibt noch viel Angst.
1: Ja, es ist sehr wichtig. Es ist wie früher im Römischen Reich, Brot und Spiele und Unterhaltung brauchen die Leute. Und das ist auch etwas, was uns Wertschöpfung generiert. Wir haben sportliche Unterhaltung und wir haben kulturelle. Kulturell haben wir neben dem Seespiel den Wasserzauber, der gut läuft, aber auch der Fullehung, die älteste Tradition ist. Wir haben Künstlerbörsen, sportlich haben wir Ironman, haben die grossen Veranstaltungen, die kommen, wie ESAF, OL, Europameisterschaft. All das gibt Tourismus, der wertig ist, sage ich auch bei dem. Das sind Leute, die hierher kommen, die auch Geld ausgeben können, die in der Schweiz in der Regel wohnen. Und Geld für das Restaurant, Hotel und für die Läden, Innenstadtläden ausgeben. Und die sind angewiesen darauf, dass wir die Veranstaltung und den Tourismus haben. Thun City hat mal gesagt, 10% weniger, dann haben sie keinen Gewinn mehr, 20% weniger Umsatz und dann können sie zutun. Und die 20% machen wir mit Tourismus und Veranstaltungen. Wir wollen nicht den Massentourismus, wo einfach Leute in Garre hierher kommen, schnell etwas anschauen, wieder gehen und nicht Geld ausgeben.
0: Wie wichtig ist eigentlich Tradition? Das gibt ja da eigentlich, glaube ich, das Armbrustschiessen da beim Schloss und nachher, aber ich sage es auch nicht richtig, oder Fullehung.
1: Fullehung ausschiessen, das ist wunderschön. Wenn man das noch nicht kennt, empfiehlt es sich, es ist das letzte Septemberwochenende, wo man dann, früher habe ich aber durchgemacht, und nachher um 5 Uhr morgens auf den Rathausplatz, wo der Fullehung kommt, wenn es so dunkel ist und alle Leute schreien nach dem Fullehung und dann kommt er dann. Das ist schon noch einzigartig. Und es erklärt dann durch die Gasse und schießt Tafel runter für die kleinen Kinder von den Fenstern. Oder dann gibt es einen Klapf mit den Säuplattern.
0: Die Tradition geht ja auch sehr weit zurück. Weißt du, was zurück das die geht?
1: Es ist Schlacht von Murten, wo man der Hofnarr, sagt man, der Hofnarr war eigentlich das Vorbild für einen Fullehung. Also es geht wirklich sehr weit zurück. Und wir wollen ihn noch lange behalten.
0: Ja, und etwas, was der auch heute gemacht hat, ist, ich habe gesehen, auf einem Bild, er hat so einen Flügel, einen Blumenflügel. Meine Tochter spielt hier Flügel, wo Blumen drin sind. Das ist auch ganz etwas Schönes, oder?
1: Ja, das ist eigentlich aus einem ein bisschen schwierigen Moment entstanden für meine Leute. Das ist, wir haben beim einen ehemaligen Kiosk haben wir ein Kunstsatellit, wo immer wieder Künstler etwas ausstellen. Und der Blumenflügel mit Blumen ist nebendran gestanden. Meine Leute aus dem Polizeiinspektorat, aus dem Vollzug, haben dann gesagt, ja, der muss weg, das ist nicht in der Baubewilligung drin. Das hat dann einen sozialen Shitstorm gegeben, wo ich gefunden habe, das haben meine Leute nicht verdient. Und ich habe dann gefunden, die Geschichte, die sollte nicht so enden, weil der Blumenflügel ist wirklich schön, der hat den Leuten auch Freude bereitet, ist einfach nach unserem falschen Ort gestanden. Und wir haben dem, wo der Flügel gehört, Alexander Steinecker von Krompholz, haben ihn angerufen und gesagt, komm mal vorbei. Und dann haben wir gesagt, gut, wir hätten hier einen anderen Standort und er hat mitgeholfen. Und jetzt haben wir letzten Sommer, den ganzen Sommer, den Blumenflug so gehabt, an einem anderen Standort, hier in der Nähe vom Thunerhof. Und das ist sehr gut angekommen.

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0: Liebe Evelyn Salzmann, bevor wir die Sendung abschliessen, wollen wir doch noch zu einem Punkt kommen, der mir sehr wichtig erscheint. Ich habe es jetzt so 2-3 Mal gesehen. Du bist Kandidatin für das Stadtpräsidium hier in Thun. Und ja, ich könnte jetzt sagen, willst du dir das antun? Aber ich denke, du hast dir das so sehr wohl überlegt. Und ja, was fordert dich raus, dich so einer Wahl zu stellen?
1: Ich habe mir das gut überlegt. Das ist für mich die logische Konsequenz. Nachdem ich gesagt habe, ich gehe ins Gemeinderatsamt und jetzt das Amt frei wird, dann kandidiere ich sehr gern. Ich möchte die Projekte, die wir aufgelesen haben, möchte die Detailarbeit machen und auch, dass wir es verwirklichen können. Das ist etwas ganz Schönes, dass man auch Sachen verwirklichen kann. Ein Beispiel, das ich schon als Gemeinderätin konnte, ist, wo ich gemerkt habe, dass sich eine Möglichkeit auftut, Landfläche zu kaufen für Schutz und Rettung. Das ist auch bei mir Feuerwehr Zivilschutz für einen Neubau. Und nachher haben wir verhandelt, und dort war schon meine juristische Vergangenheit noch gut gewesen für die Absichtserklärung. Und wir konnten das Grundstück kaufen. Und dort planen wir jetzt mit dem Rettungsdienst. Das ist das eine. Das andere ist zum Beispiel, ich habe gewusst, aus meiner Tätigkeit, aus dem Neubauschutz und Rettung, das Spital Thun, einen Ort sucht für ein Ambulanz-Operationszentrum. Bei Parkhaus Thun AG, wo ich Verwaltungsrätin bin, habe ich gewusst, wir haben eine Ladefläche oder Fläche zum Vermieten und haben schon Interessenten, aber nicht sehr gute, nachhaltige Interessenten. Und das hat man zusammenbringen können. So Sachen, muss ich sagen, das bringt, Thun bleibt, soll Thun bleiben, aber Wertig sich weiterentwickeln und Thun kann man so weiterbringen. Und das ist das, was mich reizt, dass Lösungen suchen, Projekte vorantreiben. Und dort habe ich, glaube ich, schon eine Stärke, dass ich mit meinem Motto «Triff Entscheidung und go for it» schon alles gebe, auch zusammen mit der Verwaltung und mit dem Gemeinderat für Lösungen oder für Projekte umzusetzen. Und meine Vergangenheit, wo ich auch auf die Leute zugehen kann, also als Richterin, wo ich die Leute zugehen kann, wo ich wirklich auch ein bisschen out of the box denken oder nach Lösungen denken, die im Vergleich herbringen, Entscheidungen treffen, Verantwortung übernehmen. Von dem her denke ich, ich bringe Rüstzeug mit. Ich bin ja die gleiche Ausbildung wie der Raphael Lanz, so die gleiche bürgerliche Ausrichtung. Und Raphael Lanz hat sich ja Thun sehr gut entwickelt. Bietet auch ein bisschen Gewähr und Stabilität, dass Thun sich so weiterentwickelt. Und nachher schauen wir mal. Ich bin auch offen. Ich bin wirklich humorvoll und offen mit den Leuten, aber ich kann auch da etwas dranbleiben. Darum reizt mich das Amt.
0: Was hast du das Gefühl, findest du die Zeit, also wenn du Stadtpräsidentin bist oder wirst, findest du die Zeit dann noch mit den Leuten eben einfach so ins Gespräch zu kommen? Oder musst du den dann hier fast ein bisschen schlossähnlich, Thuner Hof still haben, in deinem oder in deinem Büro und immer wieder voraus und alles wieder vor und Vorspur, einfach immer mit der Spritze quasi voraus und hast nicht mehr so Zeit für eben mit den Leuten in Kontakt zu kommen?
1: Also ich wäre nicht im Thunerhof, wenn ich Stadtpräsidentin wäre, sondern im Rathaus. Aber es gibt sicher mehr zu tun, aber ein Teil von diesem Amt ist schon mit den Leuten ins Gespräch gekommen. Oder Grußwörter haben. Du hast vorhin gesagt, du seist bei den Amateurfunker Thun. Dort habe ich ja für einen Gemeinderat ein Grußwort halten in meiner jetzigen Funktion. Ich habe jetzt auch für andere Vereine Grußwörter gehalten und das hat man ja als Stadtpräsident. Und was ich heute schon pflegen ist, dass wenn Reklamationen kommen, wo sie zuerst über meine Leute gehen und nachher zu mir kommen, manchmal nehme ich das Telefon in die Hand oder mache einen Kaffee ab mit den Leuten. Und das hoffe ich schon, dass ich das weiterhin kann. In den zeitlichen Möglichkeiten, um mit den Leuten in Gespräche zu kommen. Weil manchmal, oder oft kommt man mit so einem persönlichen Gespräch viel weiter, als wenn man hin und her schreibt und dann kann man Lösungen suchen oder den Leuten erklären. Es ist halt so, also die Gründe erklären, warum das so ist.
0: Ja, ich höre das. Du bist da wirklich voll mit den Landen hinten. Ich kann nur sagen, liebe Thunerinnen und Thuner, wie das Stimmmaterial ins Haus kommt, das kommt auch demnächst. Dann wisst ihr, was ihr da herschreiben müsst. Evelyn Salzmann.

0: Niklaus Blaser-Punkt hier im Thunerhof in Thun mit der Evelyn Salzmann, Gemeinderätin und Neugrossrätin. Und wie wir jetzt eben vorhin gehört, Kandidatin für das Stadtpräsidium hier in Thun. Ja, gibt es für dich eigentlich auch Ferien? Wir haben vorhin gehört, du hast sehr gerne arbeiten. Gibt es bei dir auch Ferien oder wäre das eher aktive Arbeitsferien?
1: Nein, das sind nicht. Ja, wenn ich das Tür habe, dann arbeite ich in der Ferien. Aber in der Regel kann ich gerne in die Sonne liegen, nehme einen Kaffee in der Sonne. Das ist schon, ich muss nicht noch, weiss nicht was, machen in der Ferien. Wir haben seit letztes Jahr im Frühling einen Camper. Und dann gehen wir mit dem Camper eben an die Wärme. Ich habe sehr gerne die Wärme, darum an die Wärme. Und dort, ich gehe noch mehr ins Wasser, wenn es wirklich warm ist. Das mache ich, oder sonst Hobbys, habe ich, Judo habe ich lange gemacht, jetzt kann ich wegen dem Knie ein bisschen weniger. Fitnessjumping, das ist mit dem Trampolin, das mache ich noch, oder sonst am Wochenende ein bisschen auf dem Waffenplatz, da haben wir wieder den Waffenplatz, gehen laufen. Aber das sortiert mir so ein bisschen Gedanken, da kann ich auch an einem Thema studieren, oder irgendwie eine Rede studieren, oder einfach ein bisschen sein. Und dort hat es nicht so viele Leute, da muss ich mich auch nicht konzentrieren, links und rechts, und das genieße ich schon.
0: Und du hast ja das Büro mit C-Anschluss, oder? Da kannst du direkt raus.
1: Ja, das ist zu kalt für mich. Ja, ich finde Thun wunderschön, also es ist meine Heimat. Ich möchte nicht anders wohnen, und wenn man das alles anschaut, was wir hier haben, von der örtlichen Gegebenheiten, also von Aussicht von den Bergen, vom Wasser, aber auch von Wirtschaft und von Kultur, ich finde den Charme, den Thun hat. Man findet alles, aber es ist gleich noch so, man kennt sich. Man kennt sich, man ist noch persönlich. Und das finde ich schön. Der Charme soll die Thun behalten.
0: Hast du auch Hobbys so? Oder ist das irgendwie Stricken, Häkeln, Nähen?
1: Ja, Hobbys habe ich, Judo habe ich lange gemacht. Geht mit dem Knie her nicht mehr so. Fitnessjumping, Trampolinspringen mache ich noch regelmässig. Gelesen habe ich früher sehr gerne. Das ist weniger geworden schon. Als Richterin habe ich schon viel gelesen, auch jetzt als Gemeinderätin oder wahrscheinlich auch als Grossrätin, werde ich viel lesen müssen. Darum lese ich Heftchen nur nebendran. Ins Kino gehe ich auch noch gerne. Und wenn ich gehe ins Kino, dann einfach gut, viel gut filmen. Also ich finde, eines der grössten Luxus ist, am Sonntag oder am Wochenende das Kaffee in der Sonne nehmen.
0: Sehr schön, das habe ich auch gerne. Ja, würdest du auch eine Wanderung im Oberemmental machen, wenn ich etwas würde organisieren würde? Oder ist dir das eben dann schon zu kühl?
1: Nein, ich kann auch gerne wandern. Wenn ich neu gegen Abend wird es ein bisschen schwieriger, aber mache ich auch. Also wenn du etwas organisierst und vielleicht noch, wenn man noch beim Kambli-Gützi-Fabrik vorbei kann, helfe ich mit.
0: Das kann man auf jeden Fall machen, die hat am Sonntag offen.
1: Genau, da bin ich schon ein paar Mal gewesen, das finde ich super.
0: Ja, danke vielmals, Evelyn Salzmann, dass ich hier zu dir auf Thun kommen durfte, hier in Thunerhof. Liebe Zuhörerinnen und Zuhörer, ich hoffe, die Sendung hat euch auch gefallen. Und seht, liebe Evelyn, ich wünsche dir alles, alles Gute, vor allem jetzt das, was bevorsteht in ein paar Wochen, deine Wahl aus